setzten sich 2:2, genauso wie Bielefeld und St. Pauli. Bei der Basketball-Heim-WM hat das deutsche Nationalteam der Frauen einen schlechten Start erwischt. Zum Auftakt gab es in Berlin eine 53:83 Niederlage gegen Mitfavorit Spanien. Heute geht es dann gegen Japan. 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
1: Es ist 3 Uhr, ich bin Hendrik Daum. Nach dem Sabotageversuch auf ein Umspannwerk in Dormagen in Nordrhein-Westfalen und den Anschlägen im Süden Brandenburgs und in der Nähe von Köln fahndet die Polizei nach einem Verdächtigen. NRW-Innenminister Reul teilte mit, die Polizei habe dessen LKW sichergestellt und in seiner Wohnung sei Material für Sprengstoff gefunden worden. Der Mann sei jetzt zu Fuß auf der Flucht. Sein Name steht unter 2 Bekennerschreiben, die die Ermittler für echt halten. Reul sagte, nach aktuellem Stand müsse von Klimaextremismus ausgegangen werden. Die US-Vermittler Witkoff und Kushner kommen morgen am Sonntag in die ukrainische Hauptstadt Kiew. Das haben der ukrainische Präsident Zelensky und auch US-Präsident Trump bestätigt. Die beiden Abgesandten wollen zuvor in Moskau mit Kreml-Chef Putin sprechen. Witkoff und Kushner sind in der Trump-Regierung für die Bemühungen um ein Ende des russischen Angriffskriegs gegen die Ukraine zuständig. In den vergangenen Monaten lagen die Gespräche allerdings auf Eis. In der EU schlummern in ausgedienten Haushaltsgeräten und alter Unterhaltungselektronik ungenutzte Rohstoffwerte von mehr als 65 Milliarden Euro. Zu diesem Ergebnis kommt eine Untersuchung der Boston Consulting Group. Diana Kramer mit den Einzelheiten.
2: Schätzungsweise 700 Millionen nicht mehr genutzte Smartphones verstauben allein in Schubladen, nur hier in Europa. Und darin enthalten sind laut Experten rund 50.000 Tonnen wichtige Rohstoffe wie Kupfer, Aluminium, Lithium, Kobalt oder seltene Erden. Was bei der Produktion von Neugeräten Unmengen an Geld verschlingt, bleibt oft ungenutzt, sobald die ausgedient haben. Die Studienautoren sehen als Lösung mehr Reparatur statt Neukauf und die Wiederverwendung von Elektronikmodulen oder auch Motoren, zum Beispiel bei Waschmaschinen.
1: In der Fußball-Bundesliga feiert Stuttgart einen Heimsieg. Der VfB hat am Abend mit 4:1 gegen Köln gewonnen. In der zweiten Liga gab es 2-mal unentschieden. Hannover und Karlsruhe trennten sich 2:2, genauso wie Bielefeld und St. Pauli. 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
4: Es ist 4 Uhr. Ich bin Hendrik Daum. Die Polizei fahndet weiter mit Hochdruck nach einem 48-Jährigen, der Sabotage am deutschen Stromnetz verübt haben soll. In seiner Wohnung in Gevelsberg in Nordrhein-Westfalen wurde Sprengstoff gefunden. Bekennerschreiben mit eindeutigem Täterwissen gingen bei mehreren Medien ein. Bundesinnenminister Dobrindt spricht von Klimaterrorismus eines Einzeltäters. In den Schreiben wird Stromerzeugung aus fossilen Brennstoffen als Verbrechen bezeichnet. Die Vorfälle konzentrieren sich auf Nordrhein-Westfalen, Brandenburg und Sachsen. Ganz Deutschland blickt gespannt nach Sachsen-Anhalt, das morgen einen neuen Landtag wählt. Heute wird der Wahlkampf beendet. In letzten Umfragen liegt die AfD weiterhin deutlich vor der CDU. Aktuell regiert in Sachsen-Anhalt eine Koalition aus CDU, SPD und FDP. Das Bündnis wird aber allen Befragungen zufolge seine Mehrheit verlieren. David Riemer berichtet.
5: Bekommt Deutschland die erste AfD-geführte Landesregierung oder läuft es auf eine Minderheitsregierung unter Führung der CDU hinaus? Die AfD setzt auf eine absolute Mehrheit. Laut letzter Umfragen wird es dazu aber nicht reichen. Bei einer Minderheitsregierung wäre die CDU unter Umständen für Mehrheiten im künftigen Landtag auch auf die Stimmen der Linken angewiesen. Die Suche nach einer neuen Landesregierung wird wohl sehr schwierig werden.
4: Die US-Vermittler Witkoff und Kushner kommen morgen am Sonntag in die ukrainische Hauptstadt Kiew. Das haben der ukrainische Präsident Zelensky und auch US-Präsident Trump bestätigt. Die beiden Abgesandten wollen zuvor in Moskau mit Kreml-Chef Putin sprechen. Witkoff und Kushner sind in der Trump-Regierung für die Bemühungen um ein Ende des russischen Angriffskriegs gegen die Ukraine zuständig. In der Fußball-Bundesliga hat der VfB Stuttgart sein Heimspiel gegen den 1. FC Köln souverän für sich entschieden. Die Schwaben siegten am Abend mit 4:1. In der zweiten Liga sind die beiden Freitagsspiele unentschieden ausgegangen. Hannover und Karlsruhe trennten sich 2:2 und auch die Partie Bielefeld gegen St. Pauli endete 2:2. 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
1: Es ist 5 Uhr, ich bin Hendrik Daum, guten Morgen. Nach dem Sabotageversuch auf ein Umspannwerk in Dormagen in Nordrhein-Westfalen und den Anschlägen im Süden Brandenburgs und in der Nähe von Köln fahndet die Polizei nach einem Verdächtigen. NRW-Innenminister Reul teilte mit, die Polizei habe dessen LKW sichergestellt und in seiner Wohnung sei Material für Sprengstoff gefunden worden. Der Mann sei jetzt zu Fuß auf der Flucht. Sein Name steht unter 2 Bekennerschreiben, die die Ermittler für echt halten. Reul sagte, nach aktuellem Stand müsse von Klimaextremismus ausgegangen werden. In der Europäischen Union schlummern in ausgedienten Haushaltsgeräten und alter Unterhaltungselektronik ungenutzte Rohstoffwerte von mehr als 65 Milliarden Euro. Diana Kramer mit den Einzelheiten.
2: Schätzungsweise 700 Millionen nicht mehr genutzte Smartphones verstauben allein in Schubladen, nur hier in Europa. Und darin enthalten sind laut Experten rund 50.000 Tonnen wichtige Rohstoffe wie Kupfer, Aluminium, Lithium, Kobalt oder seltene Erden. Was bei der Produktion von Neugeräten Unmengen an Geld verschlingt, bleibt oft ungenutzt, sobald die ausgedient haben. Die Studienautoren sehen als Lösung mehr Reparatur statt Neukauf und die Wiederverwendung von Elektronikmodulen oder auch Motoren, zum Beispiel bei Waschmaschinen.
1: Die US-Vermittler Witkoff und Kushner kommen morgen am Sonntag in die ukrainische Hauptstadt Kiew. Das haben der ukrainische Präsident Zelensky und auch US-Präsident Trump bestätigt. Die beiden Abgesandten wollen zuvor in Moskau mit Kreml-Chef Putin sprechen. Witkoff und Kushner sind in der Trump-Regierung für die Bemühungen um ein Ende des russischen Angriffskriegs gegen die Ukraine zuständig. In den vergangenen Monaten lagen die Gespräche allerdings auf Eis. In der Fußball-Bundesliga feiert Stuttgart einen Heimsieg. Der VfB hat am Abend mit 4:1 gegen Köln gewonnen. In der zweiten Liga gab es 2-mal unentschieden. Hannover und Karlsruhe trennten sich 2:2, genauso wie Bielefeld und St. Pauli. Bei der Basketball-Heim-WM hat das deutsche Nationalteam der Frauen einen schlechten Start erwischt. Zum Auftakt gab es in Berlin eine 53:83 Niederlage gegen Mitfavorit Spanien. Heute geht es dann gegen Japan. 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
4: Guten Morgen mit dem Wetter für Sachsen-Anhalt. In Dessau-Roßlau haben wir aktuell 15 Grad, in Radomin bei Salzwedel ebenfalls 15. Ja, der Regen aus der Nacht ist durch. Wir starten heute erst freundlich mit Sonne. Später kommen wieder mehr Wolken und auch Regen dazu. Es bleibt weiter windig bei 23 Grad und der Wettertrend für Sachsen-Anhalt. Morgen am Wahlsonntag meist freundlich und trocken, 22 Grad. Der Wind ist deutlich schwächer, am Montag dann wieder wärmer bei 27 Grad.
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5: Es ist 6 Uhr. Ich bin Joshua Heise. Guten Morgen. Die Polizei fahndet weiter mit Hochdruck nach einem 48-Jährigen, der Sabotageakte am deutschen Stromnetz verübt haben soll. In seiner Wohnung in Gevelsberg in Nordrhein-Westfalen wurde Sprengstoff gefunden. Bundesinnenminister Dobrindt spricht von Klimaterrorismus eines Einzeltäters. In zwei Bekennerschreiben bezeichnet der Tatverdächtige Stromerzeugung aus fossilen Brennstoffen als Verbrechen. Morgen wählt Sachsen-Anhalt einen neuen Landtag und die AfD liegt weiter deutlich vor der CDU. Zudem sieht es ganz danach aus, als ob die aktuelle Koalition aus CDU, SPD und FDP ihre Mehrheit verlieren wird. David Riemer berichtet.
6: Bekommt Deutschland die erste AfD-geführte Landesregierung oder läuft es auf eine Minderheitsregierung unter Führung der CDU hinaus? Die AfD setzt auf eine absolute Mehrheit. Laut letzter Umfragen wird es dazu aber nicht reichen. Bei einer Minderheitsregierung wäre die CDU unter Umständen für Mehrheiten im künftigen Landtag auch auf die Stimmen der Linken angewiesen. Die Suche nach einer neuen Landesregierung wird wohl sehr schwierig werden.
5: Die Europäische Union will Airbnb und andere Kurzzeitvermieter in die Schranken weisen. Laut einem entsprechenden Gesetzentwurf sollen Kommunen etwa eine Obergrenze von Ferienwohnungen festlegen dürfen. Hintergrund sind die Wohnungsnot und explodierende Mietpreise, vor allem in Großstädten und Touristengebieten. Paris, Barcelona und Venedig sind bereits selbstständig gegen Airbnb vorgegangen. In der Fußball-Bundesliga hat Stuttgart sein Heimspiel gegen Köln souverän für sich entschieden. Die Schwaben siegten am Abend mit 4:1. In der zweiten Liga sind die beiden Freitagsspiele unentschieden ausgegangen. Hannover und Karlsruhe trennten sich 2:2 und auch die Partie Bielefeld gegen St. Pauli endete 2:2. 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
4: Oh, das ist alles Feinifatz. Im Moment alles frei, Sie kommen gut durch und Blitzer haben wir auch noch nicht. Hoffen wir, dass das so bleibt. Wenn Sie was entdecken, melden Sie uns gerne Staus und Blitzer kostenlos unter 08000 52 58 52.
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4: Hallo, Sie drehen sich nochmal um. Die anderen sind schon unterwegs. Samstagmorgen mit Vorsprung ist das. Respekt von uns gibt's Al Colley zum Kaffee und Miles Smith.

0: 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Guten Morgen am Samstag. Sie haben dieses Wochenende vielleicht schon ein paar Dinge im Kopf. Familie, einkaufen, Freunde treffen. Ja, morgen noch Landtagswahl in Sachsen-Anhalt. Heute ist aber erstmal Samstag. Sie können den Tag genießen, unterwegs sein, ausschlafen oder sich Ihren eigenen kleinen Plan gönnen. Oder Sie sind längst auf dem Bein, wie Tommy aus Halberstadt.
1: Guten Morgen, liebes Radio Brocken-Team. Guten Morgen, alle Hörer. Sie sind jetzt nicht die Einzigen, die arbeiten müssen. Ich bin der, bis abends arbeiten muss und seit um 4 Uhr schon auf die Beine ist und schon unterwegs ist. Also seid nicht alleine, haltet durch, es ist morgen Sonntag. Ich hoffe, die meisten haben frei. Habt euch allen einen schönen Tag noch.
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1: So, der Regen aus der Nacht ist durch. Wir starten heute freundlich mit Sonne. Später kommen leider wieder mehr Wolken dazu, Regen auch. Es bleibt weiter windig bei 23 Grad heute.
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1: Alles frei. Sie kommen gut durch. Auch Blitzer haben wir momentan keine. Wenn was da ist, kriegen Sie alle Staus und Blitzer jederzeit in der kostenlosen Radio-Brocken-App.
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1: Hallo und guten Morgen.

0: guten Morgen mit Chris de Serendi. Good all days hier bei Radio Brocken. Samstagmorgen, die Arbeitswoche ist Geschichte und im Kopf läuft schon der Wochenendplan. Und bei vielen gehört ja auch der Verein dazu.
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0: Tja, Leute treffen, gemeinsam was auf die Beine stellen und einfach Zeit mit denen verbringen, die genauso ticken wie Sie. 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
0: 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Ja, besser geht kaum, ne? Ich freue mich jetzt schon auf die Gesichter, wenn es heißt, wo legen wir denn die Kohle hin oder worin legen wir sie an? Ich wette, da haben Sie jede Menge gute Ideen.
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0: Guten Morgen mit den besten 80ern. Die Communards am Start für ihren Samstagmorgen hier bei Radio Brocken. Never can say goodbye. Ja, wir sagen noch lange nicht goodbye. Der Samstag beginnt gleich mit A. Auch das sind die besten 80er hier bei uns. Dazu spielen wir in Depeche Mode und den wunderbaren Kamrad mit Be Mine. Das ist das Beste von heute. Ordentliche Abwechslung. Sie merken schon, so klingt Ihr Samstagmorgen. So soll es weitergehen hier bei Radio Brocken. Und damit fix zum Sachsen-Anhalt-Wetter. In Nidlitz bei Zerbst haben wir 17 Grad, in Weißenfels sind es 16. Den Regen aus der Nacht haben wir hinter uns gelassen, starten heute erstmal freundlich mit Sonne. Später kommen mehr Wolken und auch Regen dazu, dann bleibt es weiter windig, heute nochmal bei 23 Grad. Der Wettertrend für Sachsen-Anhalt. Morgen zum Wahlsonntag meist freundlich und trocken, dann 22 Grad, außerdem nicht mehr so windig. Und am Montag wieder wärmer, dann bei 27 Grad.
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2: Es ist 7 Uhr. Ich bin Joshua Heise. Guten Morgen. Einen Tag vor der Landtagswahl in Sachsen-Anhalt führt die AfD die Umfragen weiter deutlich an. In ihrem Wahlprogramm plädiert die AfD für eine Abschaffung der Schulpflicht. Für Bundesfamilienministerin Prien eine gesellschaftliche Katastrophe. Schulen seien Orte der Integration und sozialen Interaktion, so die CDU-Politikerin. Zudem bewegten wir uns ohnehin schon zu viel in eigenen sozialen Blasen. Die Polizei fahndet mit Hochdruck nach einem 48-Jährigen, der Sabotageaktionen gegen das deutsche Stromnetz verübt haben soll. Ermittler stürmten neben seiner Wohnung in Gevelsberg in NRW auch einen zu einem Wohnwagen umfunktionierten LKW. Wo der Mann sich aufhält, ist unklar. Ronny Tocher berichtet.
3: Möglicherweise ist er jetzt zu Fuß unterwegs, so NRW-Innenminister Reul. Er und Bundesinnenminister Dobrindt sprachen zunächst von einem Einzeltäter und von Klimaextremismus. Es sei aber nicht auszuschließen, dass der Mann doch noch Helfer hatte oder Verbindungen ins Ausland. Und unklar ist auch, warum der Mann in Bekennerschreiben seinen Namen und seine Wohnadresse angab.
2: Während die Ermittler noch nach dem mutmaßlichen Stromnetztäter von Brandenburg und NRW suchen, hat die Polizei auch in Sachsen Sprengvorrichtungen entdeckt. Laut Innenminister Schuster wurden an zwei Orten vier Objekte gesichert. Sie sollen nun entschärft werden. Die Polizeidirektion Görlitz bestätigte einen Einsatz nördlich von Bautzen, nannte aber keine Details. In der Fußball-Bundesliga feiert Stuttgart einen Heimsieg. Der VfB hat am Abend mit 4:1 gegen Köln gewonnen. In der zweiten Liga gab es zweimal Unentschieden. Hannover und Karlsruhe trennten sich 2:2, genauso wie Bielefeld und St. Pauli. 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
0: Oh, im Moment ist alles feinifatz. Sie kommen gut durch. Blitzer haben wir auch keine. Sagen Sie aber gerne Bescheid. Wenn Ihnen was unterkommt, melden Sie uns Staus und Blitzer kostenlos unter 08000 52 58 52.
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0: Hallo, Sie haben vielleicht schon Kaffee im Kopf und den Samstag vor sich. Herrlich, ne? Heute läuft Ihnen gar nicht weg. Leonie gibt's für uns zum ersten Kaffee. Dazu Depeche Mode. Haben Sie schön.

0: Landtagswahl ist das Stichwort hier mit Radio Brocken. Und bei Ihnen läuft vielleicht gerade der erste Kaffee. Der Einkauf steht noch an, aber es geht ja um die Zukunft unseres Landes. Wir waren in den letzten Wochen im Land unterwegs, haben Sie gefragt, was wünschen Sie sich von der Politik? Radio Brocken Sachsen-Anhalt-Reporterin Isabella Kürbs war mittendrin.
1: Es ging nicht um politische Einstellung oder Wahlentscheidung. Ich wollte wissen, was bewegt Sie im Alltag? Auf den Weg, die Stimmung im Land einzufangen, war ich in der Altmark unterwegs, bei der Molkerei Bauer Freigeist. Landwirtin Linter braucht für engagierte Mitarbeiter in ihrem Betrieb vor allem eins.
2: Ich wünsche mir, dass das Bild der Landwirtschaft genauso ein positives Bild ist wie das Bild um unser Handwerk.
1: Auch Susanne Frenzel, freiberufliche Hebamme aus Magdeburg, hatte eine konkrete Forderung, denn sie ist viel zu Hausbesuchen unterwegs.
3: Ich würde gerne auf E-Mobilität umsteigen, weil ich ja viele kurze Strecken durch die Stadt fahre.
1: Bürokratieabbau würde Tischlermeister Mike Leiber aus Schmalzerode wieder mehr in seine geliebte Werkstatt bringen. Außerdem hat er einen allgemeinen Wunsch an die Politik.
4: Einigkeit wieder mal in der Politik zu kriegen. Wir haben denen den Vorschlag, wie steht ihr dazu, und dass man dann wieder mal auf einen gemeinsamen Konsens findet und nicht immer alles gegeneinander.
1: Also, die Themen sind vielfältig, so wie die Lebensbedingungen der Menschen. Handlungsbedarf ist da und die Menschen im Land stecken viel Hoffnung in die Wahl und die neue Landesregierung.
0: Ja, morgen sind wir für Sie da, ordnen erste Ergebnisse ein mit Analysen und Gesprächen ab 17 Uhr hier in unserer Wahlsondersendung bei Radio Brocken. So, jetzt aber erstmal die besten 80er zum Morgensonnenschein. Ach, guck an, die Morgensonne traut sich auch aus. Herrlich, ne? Dazu passen Aha und Take on Me jetzt bei Radio Brocken. Moin!

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11: So, dann gucken wir auf unser Wetter für Sachsen-Anhalt. Das macht erstmal Spaß, weil Morgensonne da ist, ändert sich aber später, dann kommen mehr Wolken und auch Regen dazu. Es bleibt weiter windig heute bei 23 Grad.
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11: Im Moment läuft's. Keine Staus, keine Unfälle. Blitzer sind da auf der A14 Richtung Schwerin zwischen Wandsleben und Magdeburg-Stadtfeld. A38 Richtung Göttingen in Höhe Merseburg Süd. Und da alle Staus und Blitzer gibt's jederzeit in der kostenlosen Radio Brocken App.
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11: Guten Morgen.

0: 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Guten Morgen. 6 Minuten nach 7:30. Ich hoffe, der Kaffee schmeckt. Oder Sie kommen gerade vom Bäcker zurück mit frischen Brötchen. Dann ist doch alles perfekt. Der gute Start ins Wochenende. Gleich mit Mr. Mister und Kyrie. Vorher kommt Thilo Liebsch zu uns. Sie wissen schon, der aus der Radio Brocken Morgenshow. Hier ist ein lustiger Seitenhieb auf diese Woche.
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3: Oh wow, Jens Spahn, der Mann der teuren Masken, hat einen neuen Job im Bundestag. Im Haushaltsausschuss wacht er darüber künftig, dass kein Steuergeld verschwendet wird. Wie geil ist das denn? Das Krümelmonster als Wächter der Keksdose. Es gibt zu viele Männer und zu wenige Frauen, also im Bevölkerungsdurchschnitt bei jungen Leuten. Das war so eine Statistik diese Woche. Und dann direkt eine Studie hinterher, die sagt, die Hälfte der Männer hat angegeben, sich einmal im Monat zu besaufen. Ja nu, Wein, keine Weiber und Gesang. Unter uns wird eingestellt, die Soap bei RTL. Sie wissen ja, das Programm aus dem Vorabend hat Feierabend.
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0: 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Um kurz vor acht. Guten Morgen. Kaffee duftet, Brötchen auch. Perfekt. Von uns dazu die besten 80er. Alan Parsons Project. Eye in the Sky. So schön entspannt klingt Ihr Samstag mit den besten 80ern. Dazu gibt's Dan Harrow und Syrah mit Stumbling In. Spielen wir ihn auch. Das Beste von heute. Richtig Abwechslung, wie auch bei Ihnen, ne? Bei der Marmelade, Aprikose, Kirsch, Erdbeer und, was ich da alles so sehe auf Ihrem Frühstückstisch.
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2: So, in Adersleben bei Halberstadt haben wir 14, in Jericho haben wir 15 Grad, bis 23 kriegen wir heute. Und das sieht doch für den Anfang ganz schön aus, ne? Der Regen aus der Nacht ist durch, wir starten freundlich, später mehr Wolken, Regen, weiter windig. Der Wettertrend für Sachsen-Anhalt, morgen 22 Grad und trocken, Montag wieder wärmer.
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5: Es ist 8 Uhr. Ich bin Joshua Heise. Guten Morgen. Eine mächtige Stimme, theatralische Posen und eine unvergleichliche Bühnenpräsenz. Queen-Frontmann Freddie Mercury ist eine Legende. 35 Jahre ist er jetzt schon tot. Heute wäre er 80 Jahre alt geworden. Philipp Detlefs in London. Gerade ist auch ein neues Buch mit dem Titel »Ein Leben in Songs« erschienen. Worum geht es darin?
6: Das Buch stammt von Mary Austin. Sie war die Lebensgefährtin von Freddie, bevor es Queen überhaupt gab und auch während des Aufstiegs der Band. Und nach der Trennung blieb sie seine engste Freundin und Vertraute. Ihr hat Freddie sein Haus hier in London vermacht und auch seine ganzen Erinnerungsstücke. Und darauf basierend hat Mary Austin nun dieses Buch geschrieben. Da lernt man eine vielleicht ganz neue, private Seite des Musikers kennen, die man so vielleicht noch nicht kannte.
5: Cyberangriffe, Spionage oder Sabotage aus dem Ausland. Jedes fünfte Unternehmen in Deutschland spürt laut einer Studie die Auswirkungen davon. Betroffene Firmen müssen etwa ihren Werkschutz verbessern oder sind im operativen Geschäft eingeschränkt. Besonders größere Unternehmen fühlen sich bedroht, vor allem in der Informations- und Kommunikationsbranche sowie in der Energie- und Wasserversorgung. Morgen ist Landtagswahl in Sachsen-Anhalt und da wird wohl die AfD deutlich gewinnen. Eine Überraschung wie vor 5 Jahren, als die AfD viel schwächer und die CDU viel stärker abschnitt als erwartet, schließen Wahlforscher aus. Was ihrer Meinung nach aber möglich wäre, ist, dass AfD-Gegner diesmal taktisch Grüne und SPD wählen, damit die AfD keine Mehrheit im Parlament bekommt. In der Fußball-Bundesliga hat Stuttgart sein Heimspiel gegen Köln souverän für sich entschieden. Die Schwaben siegten am Abend mit 4:1. In der zweiten Liga sind die beiden Freitagsspiele unentschieden ausgegangen. Hannover und Karlsruhe trennten sich 2:2 und auch die Partie Bielefeld gegen St. Pauli endete 2:2. 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
2: Haben wir die A2 Richtung Berlin zwischen Bornstedt und der Raststätte Börde Süd. Gefahr durch Personen auf der Fahrbahn. Polizei ist unterwegs. Da sind 2 Leute, die laufen auf dem Standstreifen. LKW-Unfall auf der A36 Richtung Braunschweig, kurz vor Aschersleben Ost. Der Laster hat Holz transportiert. Teile der Ladung liegen da offenbar auf der Fahrbahn. Und die Blitzer A14 Richtung Schwerin zwischen Wandsleben und Magdeburg-Stadtfeld und A38 Richtung Göttingen. In Höhe Merseburg Süd. Melden auch Sie uns Staus und Blitzer immer kostenlos unter 08000 52 58 52.
4: 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Linke Spur nach links, alle anderen nach rechts. 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
2: Hallo, bei Ihnen duftet der Samstag nach Kaffee und nach Erdbeermarmelade und Ihre erste Entscheidung heißt, ach, Butter drunter oder nicht? Dan Harrow und David Guetta gibt's jetzt.

herrlich. David Guetta und Sia, die sind eben ein Traumpaar, zumindest was das Musikalische angeht. 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

0: Hier ist Radio Brocken. Einen schönen Samstag. Erwischen wir Sie beim Frühstück oder sind Sie schon auf dem Sprung zum Verein?
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0: 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Welchen?
3: Viktoria Wittenberg, die F1-Jugend.
0: Und ihr braucht neue Trikots, ne?
3: Ja, richtig.
0: Was ist passiert? Warum?
3: Naja, also die Trikots sind schon relativ alt, wurden jetzt sozusagen mehrere Generationen schon übergeben. Und einige fehlen auch schon, einige sind kaputt. Und genau, deswegen bräuchten wir neue Trikots.
0: Die Kids sehen ja ihre Idole, wie cool die rumlaufen und müssen selber den Labberkram auftragen, ne?
3: Genau.
0: Und weil wir das nicht wollen, haben wir gedacht, wir schenken euch die Trikots.
3: Oh super, vielen, vielen Dank.
0: Herzlichen Glückwunsch.
3: Dankeschön.
0: Sehr, sehr gerne. Wann siehst du die Kids?
3: Also wir hatten gestern erst ein Spiel, am Dienstag ist wieder Training und da kommen wir wieder alle zusammen.
0: Aber ich bin sicher, du findest eine Möglichkeit, die frohe Kunde gleich zu verbreiten, oder?
3: Auf jeden Fall. Die bekommen alle gleich die Info.
0: Und damit es noch ein bisschen schöner ist, packen wir nicht nur Trikots da rein, da packen wir auch noch Hosen da rein, damit das komplett aussieht und einen Satz Trinkflaschen für alle auch noch oben drauf.
3: Perfekt. Super. Vielen, vielen Dank.
0: 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Hatte ich schon gesagt, wo? Ich glaube schon bei uns in der App und auf radiobrocken.de.
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14: Ach, das geht doch ganz schön los heute. Zumindest starten wir mal mit Sonne. Später kommen mehr Wolken und auch Regen dazu. Es ist weiter windig heute bei 23 Grad.
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14: Da sind Personen auf der A2 Richtung Berlin zwischen Bornstedt und der Raststätte Börde. Bitte äußerste Vorsicht, Personen auf dem Standstreifen. Und ein LKW-Unfall auf der A36 Richtung Braunschweig, kurz vor der Abfahrt Aschersleben Ost. Der LKW hatte Holz transportiert. Teile der Ladung liegen da wahrscheinlich auf der Fahrbahn. Und die Blitze A14 Richtung Schwerin zwischen Bansleben und Magdeburg-Stadtfeld und A38 Richtung Göttingen in Höhe Merseburg Süd. 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
14: Hallo und moin moin. Die

0: Die wunderbare Taylor Swift, I knew it, I knew you, hier bei Radio Brocken, ist die beste Musik für Sachsen-Anhalt. Und obendrauf würden wir gern mit Ihnen quizzen. Machen wir immer mittwochs im Radio Brocken Morgenshow Familienquiz. Familie Müller aus Staßfurt, diese Woche gegen Amrei und Thilo. Und die haben das richtig gut gemacht.
1: Weiß wahrscheinlich eher die Mama. Welcher ist der längste Fluss in Sachsen-Anhalt?
2: Die Elbe.
1: Wofür steht die Abkürzung MFG?
2: Mit freundlichen Grüßen.
1: Und wer wohnt mit dem Affen Nilsson und dem Pferd seiner Onkel in einem Haus?
3: Pippi Langstrumpf.
1: Wie süß. Oh Mann, hier, das geht ja zack, zack, zack.
4: Sehr schön.
1: Die Elbe, 302 Kilometer durch Sachsen-Anhalt. Herzlichen Glückwunsch. Genau, für euch geht's ins schöne Bodetal mit einem riesen Familienpaket für die Seilbahntale Erlebniswelt.
0: Na, Sie wollen das auch? Seilbahn fahren fetzt immer. Machen Sie, hier ist klar. Und zwar auf radiobrocken.de. Da melden Sie sich an, sich und Ihre Familie, fürs Radio Brocken Morgenshow Familienquiz. Und dann quizzen wir vielleicht schon am Mittwochmorgen um 6.50 Uhr oder 8.50 Uhr mit Ihnen. Die besten 80er, Alan Parsons Project, Eye in the Sky, bei Radio Brocken.

0: Die besten 80er warten schon. Hier ist Radio Brocken. Schatzi steckt den deckt den Frühstückstisch und dazu Hubert K. Engel 07. Queen dazu A Kind of Magic und gute Laune von alle Farben. Baby, goodbye. Das alles und mehr gleich hier bei Radio Brocken.
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0: Gucken wir auf unser Wetter für Sachsen-Anhalt. In Rothenburg bei Köttern 17, in Ahrensee haben wir 16 Grad. 23 Grad heute das höchste der Gefühle. Erstmal ist noch schön, später mehr Wolken und auch Regen. Weiter windig, der Trend fürs Land. Morgen der Wahlsonntag, nicht mehr so windig bei 22 Grad. Montag wärmer, 27.
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19: Es ist 9 Uhr. Ich bin Joshua Heise. Guten Morgen. Bayerns Ministerpräsident Söder will weiter eine Frau als deutsches Staatsoberhaupt und erhöht den Druck auf CDU und Kanzler Merz. Über ein Jahr sei in der Union und in der SPD darüber diskutiert worden, dass eine Frau Bundespräsidentin werden müsse, sagte Söder der Rheinischen Post. Jetzt kurz vor Schluss einen Rückzieher zu machen, halte er für äußerst problematisch. Die Polizei fahndet weiter mit Hochdruck nach einem Mann, der Sabotageaktionen gegen das deutsche Stromnetz verübt haben soll. Die Vorfälle konzentrieren sich auf Nordrhein-Westfalen, Brandenburg und Sachsen. In allen 3 Bundesländern wird noch Braunkohle abgebaut und verstromt. Thomas Bremser berichtet.
7: Den Strom aus fossilen Brennstoffen wie Kohle zu erzeugen, sei ein Verbrechen, das unsägliches Leid nach sich ziehe. So heißt es in einem Bekennerschreiben, das die Beamten für echt halten. Die Polizei hat in der Wohnung des Verdächtigen im Ruhrgebiet Sprengstoff gefunden. Von dem 48-Jährigen fehlt aber bislang jede Spur. Der Mann hatte mit selbstgebastelten Raketen Umspannwerke beschossen, um den Strom zu kappen, ohne Erfolg.
19: Ausländer, die Straftaten gegen Frauen, queere Menschen und Christen verüben, sollten ihr Aufenthaltsrecht verlieren. Das fordert der innenpolitische Sprecher der Unionsfraktion Trom in der Welt am Sonntag. Hintergrund ist der Anschlag auf den Berliner Christopher Street Day. Trom will jetzt das Konzept der sogenannten Regelausweisung ausweiten. Das gilt bisher nur bei antisemitischen Taten. In der Fußball-Bundesliga feiert Stuttgart einen Heimsieg. Der VfB hat am Abend mit 4:1 gegen Köln gewonnen. In der zweiten Liga gab es zweimal Unentschieden. Hannover und Karlsruhe trennten sich 2:2, genauso wie Bielefeld und St. Pauli. 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
0: Ein LKW-Unfall auf der A36 Richtung Braunschweig, kurz vor der Abfahrt Aschersleben-Ost. Der LKW hatte Holz transportiert. Teile der Ladung könnten da auf der Fahrbahn liegen. Und ein toter Waschbär auf der B180 Richtung Wansleben zwischen Quenstedt und Mehringen auf der Fahrbahn am Mittelstreifen. Und in Magdeburg ist eine Veranstaltung. Erich-Weinert-Straße ist zwischen Stäubenallee und Freie Straße in beiden Richtungen voll gesperrt. Das Ganze bis heute Abend um 10. Die Blitzer A14 Richtung Schwerin zwischen Wansleben und Magdeburg-Stadtfeld, A38 Richtung Göttingen Höhe Merseburg Süd und B71 in Haldensleben Stadt Einwärts. Melden Sie Staus und Blitzer kostenlos unter 08000 52 58 52.
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0: Hallo, Sie schreiben gerade den Einkaufszettel und wissen ganz genau, am Ende ist trotzdem wieder mehr im Wagen als voll. Michael Schulte ist jetzt im Wagen und Queen sind auch dabei.

0: 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Samstag läuft bei Ihnen Kaffee, Einkauf, Familie, vielleicht schnell noch was erledigen. Und morgen wird aus Alltag Wahlsonntag.
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0: 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Die besten 80er jetzt, Erasure mit Ship of Fools, das ist Radio Brocken am Samstagmorgen.

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16: Hat ordentlich geregnet gestern Abend und in der Nacht, aber der Regen aus der Nacht ist durch. Wir starten heute freundlich mit Sonne. Später kommen leider mehr Wolken und wieder Regen dazu. Es bleibt weiter windig bei 23 Grad.
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16: Es gibt einen Lasterunfall auf der A36 Richtung Braunschweig, kurz vor der Abfahrt Aschersleben Ost. Der LKW hat Holz transportiert und Teile der Ladung liegen auf der Fahrbahn. Ein toter Waschbär auf der B180 Richtung Wandsleben zwischen Quenstedt und Mehringen auf der Fahrbahn am Mittelstreifen. Und noch ein umgestürzter Baum im Kreis Börde zwischen Sommersdorf und Sommerscherenburg. Einsatzkräfte sind unterwegs. Blitzer haben wir auf der A14 Richtung Schwerin zwischen Wandsleben und Magdeburg-Stadtfeld, auf der A38 Richtung Göttingen, Höhe Merseburg-Süd und B1 Höhe Neu-Olvenstedt Richtung Magdeburg-Altstadt, B71 in Haldensleben stadteinwärts, B107 in Schönhausen Richtung Fischbeck und in Klostermannsfeld, Bahnhofstraße auch noch einer. 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
16: Hallo, haben Sie schön mit uns.

0: Hier ist Radio Brocken, einen schönen Samstag gewünscht, gleich mit den Eurythmics, Thorn in My Side. Vorher freuen wir uns auf Thilo Liebsch aus der Radio Brocken Morgenshow mit seinem lustigen Seitenhieb auf diese Woche.
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2: Oh wow, Jens Spahn, der Mann der teuren Masken, hat einen neuen Job im Bundestag. Im Haushaltsausschuss wacht er darüber künftig, dass kein Steuergeld verschwendet wird. Wie geil ist das denn? Das Krümelmonster als Wächter der Keksdose. Es gibt zu viele Männer und zu wenige Frauen, also im Bevölkerungsdurchschnitt bei jungen Leuten. Das war so eine Statistik diese Woche. Und dann direkt eine Studie hinterher, die sagt, die Hälfte der Männer hat angegeben, sich einmal im Monat zu besaufen. Ja nu, Wein, keine Weiber und Gesang. Unter uns wird eingestellt, die Soap bei RTL. Sie wissen ja, das Programm aus dem Vorabend hat Feierabend.
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0: Die besten 80er bei Radio Brocken mit Madness Our House. Und wir machen direkt weiter. So, schöner, entspannter 80er mit Tony Carey, Room with a View. Dazu spiele ich uns Genesis und Nico Santos, All Time High. Das ist das Motto fürs Wochenende, könnte man sagen.
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12: In Ragun bei Bitterfeld-Wolfen haben wir 18 Grad. In Oschersleben ebenfalls 18 Grad. Ihr Thermometer steigt heute auf 23 Grad. Dann ist Schluss. Erstmal Sonne, später mehr Wolken und auch mal Regen. Der Wettertrend für Sachsen-Anhalt. Morgen lässt der Wind nach, außerdem freundlich und trocken bei 22 Grad. Und der Montag, ja, 27 Grad, wieder Sommer.
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14: Es ist 10 Uhr, ich bin Joshua Heise. Guten Tag. Die Weltkarte sieht ab sofort etwas anders aus. Die UN-Vollversammlung hat mit großer Mehrheit für eine realistischere Abbildung der Kontinente gestimmt. 160 Staaten stimmten für Ja, 6 enthielten sich, nur die USA waren dagegen. Bisher wurden Gebiete wie Grönland, die USA oder Russland größer und Afrika kleiner dargestellt, als sie eigentlich sind. Sachsen-Anhalt wählt morgen einen neuen Landtag und heute wird nochmal heiß um Stimmen gekämpft. In letzten Umfragen lag die AfD deutlich vorne. Aktuell reagiert in dem Land eine Koalition aus CDU, SPD und FDP. Das Bündnis wird aber allen Befragungen zufolge seine Mehrheit verlieren. David Riemer berichtet.
15: Bekommt Deutschland die erste AfD-geführte Landesregierung oder läuft es auf eine Minderheitsregierung unter Führung der CDU hinaus? Bei einer Minderheitsregierung wäre die CDU unter Umständen für Mehrheiten im künftigen Landtag auch auf die Stimmen der Linken angewiesen. Die Christdemokraten schließen Koalition oder ähnliche Formen der Zusammenarbeit aber nicht nur mit der AfD aus, sondern auch mit den Linken. Die Suche nach einer neuen Landesregierung wird wohl sehr schwierig werden.
14: Die gesetzlichen Krankenkassen haben im ersten Halbjahr ein Plus von 2,6 Milliarden Euro gemacht. Grund sind laut Gesundheitsministerium die gestiegenen Zusatzbeiträge. Gleichzeitig sind auch die Ausgaben für medizinische Leistungen gestiegen. Deshalb sieht Gesundheitsminister Linnemann keinen Anlass zur Entwarnung. Die bereits beschlossene Gesundheitsreform soll die Ausgaben ausbremsen. Sie greift zum Jahreswechsel. Noch immer suchen Ermittler nach einem 48-Jährigen, der Anschläge auf Umspannwerke in Brandenburg, Nordrhein-Westfalen und Sachsen verübt haben soll. Dem zugrunde liegen 2 als authentisch eingestufte Bekennerschreiben. Bundesinnenminister Dobrindt sprach von Klimaterrorismus. In den 3 Bundesländern wird immer noch Braunkohle abgebaut und verstromt. 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
12: Ein LKW-Unfall auf der A36 Richtung Braunschweig, kurz vor der Abfahrt Aschersleben-Ost. Der LKW hat Holz transportiert. Teile der Ladung können da auf der Fahrbahn liegen. Ein toter Waschbär auf der B180 Richtung Wandsleben, zwischen Quenstedt und Mehringen auf der Fahrbahn am Mittelstreifen. Ein Baum ist umgestürzt im Kreis Börde zwischen Sommersdorf und Sommerschenburg. Einsatzkräfte sind unterwegs. Und Tag der offenen Tür der Feuerwehr in Klötze, die Otto-von-Bismarck-Straße, ist bis 16 Uhr voll gesperrt. Ansonsten rollt's. Blitzer auf der A14 Richtung Schwerin zwischen Wandsleben und Magdeburg-Stadtfeld. A38 Richtung Göttingen in Höhe Merseburg-Süd. B1 Höhe Neu-Olvenstedt Richtung Magdeburg-Altstadt. B71 in Haldensleben stadteinwärts. B107 in Schönhausen Richtung Fischbeck und in Klostermannsfeld in der Bahnhofstraße. Melden auch Sie uns Staus und Blitzer kostenlos unter 08.052.58.52.
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12: Hallo, Sie haben heute Großes vor. Zeitung, Kaffee, vielleicht ein bisschen tüfteln. Ja, Samstag kann auch produktiv, aber muss ja nicht. Genesis und Sophie and the Giants, jetzt für Sie.

0: Schönen Samstag mit Radio Brocken. Sie haben vielleicht heute schon so ein paar Dinge im Kopf. Einkaufen, vielleicht Auto waschen, Familie oder Freunde treffen und morgen dann noch wählen. Oder Sie haben das schon per Briefwahl gemacht. Heute ist aber erstmal Samstag. Den genießen Sie mit unterwegs sein, Mittagsschläfchen halten. Oder Sie müssen heute ran, wie Yvonne aus Wandsleben.
1: Ich bin Opfer des Einzelhandels. Das heißt, ich werde arbeiten. Danach gehe ich auf den Geburtstag von meinem Bruder. Dann werden wir bestimmt was trinken, sodass ich Sonntag etwas in den Seilen hänge. Und dann hoffe ich, dass ich trotzdem noch ein bisschen was von der Sonne abbekomme. Schön.

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18: Der Tag beginnt heute toll, sonnig. Später gibt es mehr und mehr Wolken. Ist auch Regen dabei. Es bleibt weiter windig heute bei 23 Grad.
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18: Ein Lasterunfall auf der A36 Richtung Braunschweig, kurz vor der Abfahrt Aschersleben Ost. Der LKW hatte Holz transportiert. Teile der Ladung könnten da auf der Fahrbahn liegen. Umgestürzter Baum im Kreis Börde zwischen Sommersdorf und Sommerschenburg. Einsatzkräfte sind unterwegs. Es ist Havelberger Pferdemarkt. Staut sich auf der B107 zwischen Sandau und Havelberg. Halbe Stunde dauert es länger. Auch der Kreisverkehr Pritzwalker Straße in Havelberg ist dicht. Polizei regelt da den Verkehr. Und wir haben Tag der offenen Tür der Feuerwehr in Klötze. Die Otto-von-Bismarck-Straße ist bis 16 Uhr voll gesperrt. Die Blitze A14 Richtung Schwerin zwischen Wandsleben und Magdeburg-Stadtfeld. A38 Richtung Göttingen, Höhe Merseburg-Süd. B1 in Höhe Neu-Olvenstedt Richtung Magdeburg-Altstadt. B71 in Haldensleben statt einwärts. B107 Schönhausen Richtung Fischbeck. Und in Klostermannsfeld in der Bahnhofstraße auch noch einer. 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
18: Hallo, genießen Sie die Sonne.

0: Hier ist Radio Brocken mit Homewrecker von Somber um 10:45. Samstagvormittag, die Arbeitswoche haben Sie hinter sich. Ja, es läuft schon längst der Wochenendplan im Kopf. Und bei vielen gehört der Verein dazu.
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0: Hier ist Radio Bocken, 5 vor 11 haben wir es. Freuen wir uns gleich auf die besten 80er mit Boy Meets Girl. Waiting for a Star to Fall. Dazu spiele ich uns Christina Aguilera und Benson Boone. Sorry, I'm here for someone else. In voller Länge. Gleich hier ist die beste Musik für Sachsen-Anhalt.
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17: Die Stadt Alsleben war mal bekannt als echte Zuckerstadt. In den 80ern wurden hier über 800 Tonnen Zucker am Tag produziert.
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0: Die aktuellen Sachsen-Anhalt-Temperaturen, da haben wir in Großwirschleben bei Bernburg 18, in Laucha an der Unstrut 19 Grad. Bis 23 wären es heute. Im Moment ist noch ganz schön, später gibt es dann mehr Wolken und auch Regen und es bleibt weiter windig. Der Trend fürs Land, morgen, der Wahlsonntag, meist freundlich trocken bei 22 Grad, der Wind lässt nach und am Montag wieder wärmer, dann Spätsommer 27 Grad.
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9: Es ist 11 Uhr, ich bin Joshua Heise. Guten Tag. Die Generalversammlung der Vereinten Nationen hat dafür gestimmt, der traditionellen Weltkarte ein Update zu verpassen. Dort soll dann unter anderem die Größe Afrikas präziser dargestellt werden. Togo hatte eine entsprechende Resolution eingebracht. Thomas Bremser berichtet.
20: Die Weltkarte, die wir aus dem Schulatlas kennen, hat Gerhard Mercator in Duisburg entwickelt, und zwar schon im 16. Jahrhundert. Sie sollte vor allem in der Seefahrt helfen. Aber sie gibt die Größe von Ländern und Kontinenten nicht korrekt wieder. Auf vielen Karten wirkt Grönland etwa fast so groß wie Afrika, das in Wirklichkeit fast 14 Mal größer ist. Die UN-Abstimmung ist nicht bindend, soll aber weltweit dazu führen, dass die Karten geändert werden.
9: Er war einer der markantesten Schauspieler der deutschen Fernsehlandschaft. Michael Mendl ist im Alter von 82 Jahren gestorben. Das berichtet die Süddeutsche Zeitung unter Berufung auf dessen Agentin. Mendls nach eigener Aussage größte Rolle war die von Altkanzler Willy Brandt im ARD-Zweiteiler Schatten der Macht. Für die Darstellung bekam Mendl 2004 die Goldene Kamera verliehen. Großes Finale im Wahlkampf in Sachsen-Anhalt. Neben den Parteien gehen heute auch tausende Menschen auf die Straße. Sie wollen gegen eine mögliche AfD-Regierung protestieren. Dazu aufgerufen hat ein Bündnis aus Kirchen, Gewerkschaften und Verbänden. Umfragen sehen die AfD klar als stärkste Kraft. Die aktuelle Koalition aus CDU, SPD und FDP wird ihre Mehrheit bei der morgigen Wahl wohl verlieren. In Sachsen sind Ermittler wegen versuchter Angriffe aufs Stromnetz weiter im Einsatz. Laut Polizeidirektion Görlitz waren einige Beamte teilweise die ganze Nacht mit der Spurensicherung beschäftigt. Details und Hintergründe zum Einsatz nördlich von Bautzen wurden jedoch nicht genannt. Das sächsische Innenministerium hatte zuvor von 4 Objekten an 2 Orten gesprochen. 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
0: Ein LKW-Unfall auf der A36 Richtung Braunschweig, kurz vor der Abfahrt Aschersleben Ost. Dann haben wir einen umgestürzten Baum im Kreis Börde zwischen Sommersdorf und Sommerschenburg. Die Einsatzkräfte sind hier unterwegs. In Havelberg ist Pferdemarkt. Da staut sich's auf der B107 zwischen Sandau und Havelberg. Halbe Stunde Zeitverzug. Und auch der Kreisverkehr Pritzwalker Straße in Havelberg ist dicht. Da regelt die Polizei den Verkehr. Und wir haben Tag der offenen Tür der Feuerwehr in Klötze. Die Otto-von-Bismarck-Straße ist bis 16 Uhr voll gesperrt. Blitzer A14 Richtung Schwerin zwischen Wandsleben und Magdeburg-Stadtfeld. A38 Richtung Göttingen Höhe Merseburg-Süd. B1 in Höhe Neu-Olvenstedt Richtung Magdeburg-Altstadt. B71 in Haldensleben stadteinwärts. B107 in Schönhausen Richtung Fischbeck. Und in Klostermannsfeld in der Bahnhofstraße auch noch einer. 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
0: Hallo, bei Ihnen steht heute Familie auf dem Plan und morgen dann Wahl. Wochenende hat Programm, ich merke schon. Holly Humberstone dafür und die besten 80er mit Marillion.

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Haben Sie einen schönen Samstag, und es ist ja nicht irgendein Samstag. Es ist der Samstag vor der Landtagswahl. Vielleicht gibt es bei Ihnen gerade noch einen Kaffee oder Sie haben schon aufgeräumt oder eingekauft. Alles möglich. Wir sind übrigens morgen für Sie da. Ne? 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Ab 17 Uhr gibt's die Wahlsendung hier bei Radio Brocken.

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22: Oh, der ist doch ganz schön, der Samstag. Noch ist er schön. Im Moment Sonne, es kommen aber immer mehr Wolken dazu. Am Nachmittag ist auch Regen mit dabei. Es bleibt weiter windig bei 23 Grad.
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22: Ein Lasterunfall auf der A36 Richtung Braunschweig, kurz vor der Abfahrt Aschersleben Ost, und ein umgestürzter Baum im Kreis Börde zwischen Sommersdorf und Sommerschenburg. Einsatzkräfte sind hier unterwegs. In Havelberg ist Pferdemarkt, staut sich auf der B107 zwischen Sandau und Havelberg. Halbe Stunde Zeitverzug, und auch der Kreisverkehr Pritzwalker Straße in Havelberg ist dicht. Polizei regelt den Verkehr. Wir haben Tag der offenen Tür bei der Feuerwehr in Klötze. Die Otto von Bismarckstraße ist deshalb bis um 4 Uhr gesperrt. Und die Blitzer A14 Richtung Schwerin zwischen Wandsleben und Magdeburg-Stadtfeld. Außerdem A38 Richtung Göttingen in Höhe Merseburg Süd. B1 in Höhe Neu-Olvenstedt Richtung Magdeburg-Altstadt. B71 in Haldensleben stadteinwärts. B107 in Fischbeck Richtung Jericho und in Klostermannsfeld in der Bahnhofstraße. 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
22: Hallo, schönen Samstag.

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0: wunderbare Emma Banden bei Radio Brocken. What took you so long? Das ist die beste Musik für Sachsen-Anhalt. Gleich mit Frankie Goes to Hollywood, die besten 80er mit Relax. Und entspannen sollten Sie sich auch im Verein.
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0: haben Sie ein feines Wochenende, gleich mit den besten 80ern. Bruce Springsteen, Tougher Than The Rest. Dazu die 90er mit den Bee Gees und das Beste von heute. Kommt von Huntrix und heißt Golden. Das alles und mehr gleich bei meinem lieben Kollegen Sven Distel. Ich bin Volker Wehr, wünsche Ihnen ein schönes Wochenende und wählen gehen nicht vergessen.
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10: Das Wetter für Sachsen-Anhalt in Neuerstadt bei Jessen 20 Grad, 16 noch in Elbingerode. Heute Nachmittag eine ordentliche Portion Sonne dabei, dazwischen allerdings auch so eine kurze Regenhusche, 23 Grad. Der Wettertrend für Sachsen-Anhalt. Morgen am Wahlsonntag freundlich, trocken, 22 Grad und ist es nicht mehr so windig. Montag wieder wärmer bis 27 Grad.
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13: Es ist 12 Uhr. Ich bin Joshua Heise. Guten Tag. Bundeskanzler, Papst, Nazi-Funktionär. Michael Mendel hat sie alle verkörpert. Wie seine Agentin mitteilt, ist der 82-Jährige jetzt gestorben. Mendel wuchs im Ruhrgebiet als uneheliches Kind eines katholischen Priesters bei seiner Mutter in Armut auf, heuerte mit 14 Jahren als Statist beim Mannheimer Schauspielhaus an. Erst mit 50 wechselte er vor die Kamera und wirkte in mehr als 200 Produktionen mit. In Sachsen-Anhalt liegt die AfD vor der morgigen Landtagswahl in Umfragen klar vorn. Sie will unter anderem die allgemeine Schulpflicht abschaffen. Bundesbildungsministerin Prien hält das für eine gesellschaftspolitische Katastrophe. Thomas Bremser berichtet.
14: Eltern sollten nach dem Willen der AfD das Recht haben, Kinder zu Hause zu unterrichten. Die Bundesbildungsministerin hält das für falsch. Kinder bräuchten Kontakte zu anderen Kindern, auch aus anderen Milieus. Die Menschen bewegten sich ohnehin schon viel zu viel nur in ihren Blasen. Prien kann sich stattdessen ein verpflichtendes Kita-Jahr vor der Schule vorstellen, vor allem für Kinder mit besonderem Förderbedarf.
13: Mithilfe der geplanten Zuckersteuer sollen wir ja unter anderem dazu animiert werden, zuckerfreie Getränke zu trinken. Laut Coca-Cola Deutschland-Chef John Galvin geht der Trend aber eh schon in Richtung Zero-Getränke. Dem Redaktionsnetzwerk Deutschland sagte er, dass jemand, der eine Coke Zero trinkt, gern auch zu einem zweiten oder dritten Glas greift. Deshalb will Coca-Cola noch mehr auf Zero-Drinks setzen. Die Europäische Union will Airbnb und andere Kurzzeitvermieter in die Schranken weisen. Laut einem entsprechenden Gesetzentwurf sollen Kommunen etwa eine Obergrenze von Ferienwohnungen festlegen dürfen. Hintergrund sind die Wohnungsnot und explodierende Mietpreise, vor allem in Großstädten und Touristengebieten. Paris, Barcelona und Venedig sind bereits selbstständig gegen Airbnb vorgegangen. 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
10: An diesem Wochenende Pferdemarkt in Havelberg. Es staut sich auf der B107 zwischen Sandau und Havelberg 30 Minuten obendrauf. Und auch der Kreisverkehr Pritzwalker Straße in Havelberg ist dicht. Polizei ist vor Ort und regelt den Verkehr. Und Tag der offenen Tür der Feuerwehr in Klötze. Die Otto-von-Bismarck-Straße ist noch bis 16 Uhr gesperrt. Blitzer stehen A14 Richtung Schwerin zwischen Wandsleben und Magdeburg-Stadtfeld. A38 Richtung Göttingen bei Merseburg Süd. B1 Höhe Neu-Oldenstedt Richtung Magdeburg Altstadt. B71 in Haldensleben einwärts. Blitzer auf der B107 in Fischbeck Richtung Jericho und in Klostermannsfeld. In der Bahnhofstraße melden Sie Staus und Blitzer kostenlos unter 08052 58 52.
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10: Perfekt für einen Ausflug, auch für unterwegs. Verbringen Sie Ihren Samstag gern mit uns. Legen wir los mit David Guetta, Alphaville, Dua Lipa und George Michael.

0: Die Bee Gees bei Radio Brocken. Nochmal nachträglich alles Gute an Barry Gibb. In dieser Woche ist er 80 geworden. Die beste Musik für Sachsen-Anhalt sofort mit Lilywood and the Pricks.
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0: Wieder jede Menge Outdoor-Events an diesem Wochenende bei uns in Sachsen-Anhalt, zum Beispiel Havelberger Pferdemarkt. Jedes Jahr ein Anziehungspunkt, nicht nur für Pferdeliebhaber. In gut einer Stunde viel los in Magdeburg. Ab 13:30 das Demokratiefestival rund um den Domplatz. Und für alle Heiratswilligen heute ab 3 die Hochzeitslounge im Schafstall in Domersleben. Peggy von Idun Floristik hat uns dafür sogar eine WhatsApp geschickt.
2: Man ist live dabei, wie quasi eine Hochzeit ablaufen könnte, mit mehreren Ausstellern, unter anderem das Standesamt Wandsleben, Hüpf- und Partywelt, Brautbohnen, eine Eventplanerin. Tortenanschnitt gibt es natürlich auch, einen Sektempfang haben wir. Ich freue mich ganz dolle, wenn ihr dabei wärt.
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0: schieben wir direkt noch einen der besten 80er von Billy Idol hier bei Radio Brocken nach. Dazu Handtricks kurz nach 12:30.
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0: Das Wetter für Sachsen-Anhalt heute Nachmittag. Ordentliche Portion Sonne, allerdings auch mal eine Regenhusche. 23 Grad.
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0: Es wird 12:30 in Havelberg Pferdemarkt. Es staut sich auf der B107 zwischen Sandau und Havelberg 30 Minuten obendrauf. Und Tag der offenen Tür der Feuerwehr in Klötze. Die Otto-von-Bismarck-Straße ist bis 16 Uhr gesperrt. Blitzerstich A14 Richtung Schwerin zwischen Wandsleben und Magdeburg-Stadtfeld. B189 bei Osterburg und B242 zwischen Königerode und Harzgerode. 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
0: Ich grüße Sie. Hallo.

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Am Sandstrand sind wir schon mal goldrichtig. Radio Brocken ist hier, die beste Musik für Sachsen-Anhalt. Ich bin Sven Distel. Kosten wir diesen Spätsommer noch mal so richtig aus, denn die Freibadsaison ist fast schon wieder rum im Kreis Stendal. Morgen schon großes Finale in Tangerhütte. Vielleicht springen sie da noch mal ins Wasser, drehen ein paar Bahnen. Oder sie fahren nach Lüderitz. Da können sie die ganze Woche noch nach Herzenslust planschen und abtauchen. Das Freibad bleibt noch ein bisschen geöffnet. Also, verstauen Sie die Badesachen noch nicht ganz hinten im Schrank. Die werden noch gebraucht. Schönes Wochenende mit Radio Brocken und Mika.

0: ABC und damit die besten 80er in der nächsten Stunde. Aus den 90ern dabei La Bouche und wir spielen das Beste von heute von Michael Schulte. Das ist die beste Musik für Sachsen-Anhalt nach 1.
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0: Das Wetter für Sachsen-Anhalt in Prettin bei Jessen 20 Grad, Tangerhütte auch 20. Mit einer ordentlichen Portion Sonne schaffen wir die 23, allerdings mal eine kurze Unterbrechung dazwischen Regenhusche. Der Wettertrend für Sachsen-Anhalt morgen am Wahlsonntag. Meist freundlich, 22 Grad, aber auch nicht mehr so windig. Montag wieder wärmer, 27 Grad.
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15: Es ist 13 Uhr. Ich bin Joshua Heise. Guten Tag. Einen Tag vor der Landtagswahl in Sachsen-Anhalt werden tausende Menschen zu Demos in Magdeburg erwartet. Die größte der 12 angemeldeten Kundgebungen findet auf dem Domplatz statt. Diana Kramer berichtet.
16: Direkt daneben findet die offizielle Wahlkampfabschlussveranstaltung der AfD statt, die in allen Umfragen deutlich vor der CDU führt. Beide Lager wollen heute vor allem noch unentschlossene Wähler erreichen. AfD-Spitzenkandidat Ulrich Siegmund hat das Ziel ausgegeben, allein regieren zu können, auch wenn das Wahlexperten für unwahrscheinlich halten. In jedem Fall dürfte eine Regierungsbildung in Sachsen-Anhalt äußerst schwierig werden.
15: Noch immer suchen Ermittler nach einem 48-Jährigen, der Anschläge auf Umspannwerke in Brandenburg, Nordrhein-Westfalen und Sachsen verübt haben soll. Dem zugrunde liegen zwei als authentisch eingestufte Bekennerschreiben. Bundesinnenminister Dobrindt sprach von Klimaterrorismus. In den drei Bundesländern wird immer noch Braunkohle abgebaut und verstromt. Am englischen Hafen von Dover blockieren Dutzende vermummte Leute die Zufahrt, offenbar als Demonstration. Die Polizei ist nach eigenen Angaben mit den Aktivisten in Kontakt. Worum genau es geht, ist noch unklar. Die Überfahrten sollen trotzdem weiter planmäßig stattfinden. Wer seine Fähre wegen der Blockade verpasst, wird umgebucht. Dover ist der verkehrsreichste Hafen Großbritanniens. Die gesetzlichen Krankenkassen haben im ersten Halbjahr ein Plus von 2,6 Milliarden Euro gemacht. Grund sind laut Gesundheitsministerium die gestiegenen Zusatzbeiträge. Gleichzeitig sind auch die Ausgaben für medizinische Leistungen gestiegen. Deshalb sieht Gesundheitsminister Linnemann keinen Anlass zur Entwarnung. Die bereits beschlossene Gesundheitsreform soll die Ausgaben ausbremsen. Sie greift zum Jahreswechsel. 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
0: Hallo Autofahrer, kaputter LKW steht auf der A9 Richtung Berlin zwischen dem Rastplatz Pörstental und dem Kreuz Rippachtal auf der rechten Spur, die ist logischerweise blockiert. Pannenauto auf der B100 Richtung Bitterfeld an der Kreuzung nach Braschwitz auf der linken Spur. Und in Havelberg Pferdemarkt, es staut sich aktuell auf der B107 aus Richtung Glöwen kommend 20 Minuten hier mehr. Blitzer stehen A38 Richtung Göttingen bei Merseburg Süd, B245 bei Hakenstedt und zwischen Weißewarte und Demker. Melden Sie Staus und Blitzer kostenlos unter 08052 58 52.
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0: Jetzt sind wir fast in der Jahreszeit, wo ein Eintopf auch mal wieder richtig gut schmeckt. Schönen Samstag. Fleetwood Mac und Tempest City von heute habe ich für Sie. Hey, hey.

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1: Wir unterbrechen für eine Sofortmeldung aus der Verkehrszentrale um 13.14 Uhr. Unfall auf der A9 Richtung Berlin. Die Ausfahrt Coswig ist blockiert. Da kommen Sie nicht runter. 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

0: Die beste Musik für Sachsen-Anhalt. Radio Brocken ist hier. Ich bin Sven Distel. Morgen großer Wahltag. Noch nie war eine Landtagswahl so emotional wie diese. Unsere Radio Brocken Sachsen-Anhalt-Reporterin Isabella Körbs hat bei Ihnen mal so einen kleinen Stimmungscheck gemacht zum Thema Schule.
1: Fast die Hälfte aller Lehrer in Sachsen-Anhalt ist über 55 Jahre alt. Damit sind wir bundesweit Spitzenreiter. Macht dir das Sorgen für die kommenden Jahre?
2: Ja, das macht mir Sorgen. Wir merken das auch an unserer Schule, dass viele Lehrer in Rente gehen. Wir bekommen nach und nach zwar Nachwuchs, aber nicht schnell genug.
1: Passend dazu vielleicht, jeder sechste Lehrer ist in Sachsen-Anhalt Seiteneinsteiger, also ohne klassische Lehrerausbildung. Was sagst du dazu?
3: Das finde ich nicht so in Ordnung, vielleicht als Unterstützung für den Lehrkörper.
4: Wenn dort Quereinsteiger nicht mit dem erforderlichen pädagogischen Abschluss Lücken schließen sollen, ich weiß nicht, ob das dauerhaft so gut ist.
1: Und was muss ich denn in den Schulen ändern, damit es besser läuft?
5: Also ich finde, in den Schulen ist nach wie vor ganz großes Thema das Mobbing. Hat auch meine Große am eigenen Leib erfahren. Die Schulmaterialien, die kosten ja doch einiges und auch Kurausflüge und alles. Dass man da vielleicht den Eltern, die es finanziell nicht so gut haben, vielleicht irgendwie noch ein bisschen entgegenkommen kann.
0: 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Radio Brocken ist hier mit 90er Eurodance von La Bouche.

0: Einmal durch drei Jahrzehnte, Dr. Alban, habe ich für Sie dazu Harry Styles und schöner Radio Brocken 80er-Hit von ELO, kurz nach halb zwei.
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8: Das Wetter für Sachsen-Anhalt. Die Nacht wird noch mal frisch um 15 Grad. Dafür wird es morgen zum Sonntag richtig freundlich. 22 Grad.
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8: Es wird 13:30. Unfall A9 Richtung Berlin, die Ausfahrt Coswig blockiert. Kaputter LKW auf der A9 Richtung Berlin zwischen dem Rastplatz Pürstental und dem Kreuz Rippachtal. Rechte Spur hier blockiert. Pannenauto auf der B100 Richtung Bitterfeld an der Kreuzung nach Braschwitz auf der linken Spur. Dann in Havelberg Pferdemarkt, dadurch dauert es ein paar Minuten länger an den Ortseingängen. Und die Fähre Elster fährt ab 13:30 aufgrund des Wellengangs bis auf weiteres nicht. Nicht mehr. Blitzer stehen. A2 Richtung Berlin an der Raststätte Buckautal, Bernburg, Krumpholzallee, danke Luca, gute Fahrt, und Burg Magdeburger Chaussee noch. 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
8: Schönen Samstag.

Gerade jetzt zum Wochenende, warum nicht mal wieder einen Ausflug machen? Radio Brocken ist hier die beste Musik für Sachsen-Anhalt und darauf können wir auch richtig stolz sein. Die Seite seen.de kürt jedes Jahr die schönsten 200 Seen und Gewässer standen zur Auswahl im Voting. Und gleich zwei Seen aus Sachsen-Anhalt stürmen das Treppchen in ganz Deutschland. Ja, der Ahrensee holt Platz 2 und holt Silber. Damit direkt dahinter sichert sich die Gotsche bei Bitterfeld Bronze. Ich sag's ja immer wieder, unser Land hat so schöne Ecken. Das ist das Beste von heute von Kamrad hier bei Radio Brocken.

0: Rutschen wir rein in den Nachmittag mit Radio Brocken und den besten 80ern mit Dexy Midnight Runners. Der coole Sound der 90er dabei, DJ Bobo, und wir spielen das Beste von heute, Fastboy mit Klock Klock. Das ist die beste Musik für Sachsen-Anhalt nach zwei.
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0: Das Wetter für Sachsen-Anhalt, Giersleben bei Aschersleben 20 Grad, Dessau-Roßlau 21. Heute Nachmittag kann mal kurz regnen, aber dann auch wieder Sonne. Der Wettertrend für Sachsen-Anhalt, morgen zum Wahlsonntag freundlich 22 Grad. Auch der Wind lässt nach, Montag wieder wärmer.
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3: Es ist 14 Uhr. Ich bin Helen Martin. Guten Tag. Morgen ist Landtagswahl in Sachsen-Anhalt und da wird wohl die AfD deutlich gewinnen. Eine Überraschung wie vor 5 Jahren, als die AfD viel schwächer und die CDU viel stärker abschnitt als erwartet, schließen Wahlforscher aus. Was ihrer Meinung nach aber möglich wäre, ist, dass AfD-Gegner diesmal taktisch Grüne und SPD wählen, damit die AfD keine Mehrheit im Parlament bekommt. Die Weltkarte sieht ab sofort etwas anders aus. Die UN-Vollversammlung hat mit großer Mehrheit für eine realistischere Abbildung der Kontinente gestimmt. 160 Staaten stimmten für Ja, 6 enthielten sich, nur die USA waren dagegen. Bisher wurden Gebiete wie Grönland, die USA oder Russland größer und Afrika kleiner dargestellt, als sie eigentlich sind. Eine mächtige Stimme, theatralische Posen und eine unvergleichliche Bühnenpräsenz. Queen-Frontmann Freddie Mercury ist eine Legende. 35 Jahre ist er jetzt schon tot, heute wäre er 80 Jahre alt geworden. Philipp Detlefs in London, gerade ist auch ein neues Buch mit dem Titel »Ein Leben in Songs« erschienen. Worum geht's darin?
11: Das Buch stammt von Mary Austin. Sie war die Lebensgefährtin von Freddie, bevor es Queen überhaupt gab und auch während des Aufstiegs der Band. Und nach der Trennung blieb sie seine engste Freundin und Vertraute. Ihr hat Freddie sein Haus hier in London vermacht und auch seine ganzen Erinnerungsstücke. Und darauf basierend hat Mary Austin nun dieses Buch geschrieben. Da lernt man eine vielleicht ganz neue, private Seite des Musikers kennen, die man so vielleicht noch nicht kannte.
3: Viele von uns übernachten lieber in Ferienwohnungen als in einem Hotel. Doch genau das macht den ohnehin knappen Wohnraum in Metropolen wie Barcelona, Paris oder Venedig noch rarer. Dagegen will die EU jetzt vorgehen, und zwar mit einem Gesetzentwurf. Aber bevor Kurzzeitvermietungen komplett verboten werden, will die Brüsseler Behörde eher auf Obergrenzen setzen. Nachrichten für Sachsen-Anhalt, die derzeit auch auf radiobrocken.de.
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0: Unfall auf der A9 Richtung Berlin. Die Ausfahrt Coswig ist derzeit dicht. Kaputter LKW im weiteren Verlauf A9 Richtung Berlin zwischen dem Rastplatz Pörstental und dem Kreuz Rippachtal. Rechte Spur gesperrt. Stau in der Gegenrichtung A9 Richtung Nürnberg zwischen Niemeck und Köselitz. Hier etwa eine Viertelstunde mehr. Und das Pannenauto steht immer noch auf der B100 Richtung Bitterfeld an der Kreuzung nach Braschwitz auf der linken Spur. Blitzer A2 Richtung Berlin zwischen Allerengersleben und dem Rastplatz Lorkberg. B1 in Magdeburg-Werder Richtung Heirotsberge und Halberstadt in der Hülandstraße. Melden Sie Staus und Blitzer kostenlos unter 08000 52 58 52.
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0: Im Garten oder auch an mancher Straße fühlt sich's ein bisschen gefährlich an, wenn plötzlich die Äpfel vom Baum fallen. Dazu Glockenbach und Phil Collins.

0: Schönen Nachmittag, Radio Brocken hier, die beste Musik für Sachsen-Anhalt. Es geht wieder los. Durch das feuchte, spätsommerliche Wetter schießen gerade überall die Pilze aus dem Boden, egal ob im Harz, in der Dübener Heide oder im Drömmling, Steinpilze, Pfifferlinge. Ja, die sprießen ordentlich aus dem Moos. Stimmt's, Anni?
1: Na klar, aber was denkst du, was hier los ist, ne? Rothaube, Maronen, also es wird natürlich noch das gesammelt, was wir zusammen essen können, wo wir uns auch sicher sind. Aber ansonsten, das macht Spaß. Was denkst du, in einer halben Stunde hast du dein Beutelchen voll, das geht ratzfatz.
0: Noch besser den Korb. Meine Mutter hat mich früher immer durch den Wald geschleift. Heute kaufe ich mir die Dinger lieber. Schönen Samstag. Das sind Capital Cities bei Radio Brocken.

0: feiern wir das Leben und das Wochenende mit Radio Brocken, 80er-Hit von Ryan Paris, Dolce Vita und Fastboy mit Clock Clock, kurz nach 3:30.
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0: Das Wetter für Sachsen-Anhalt. Heute Nachmittag ab und zu kann es mal regnen, aber auch Sonne dazwischen 23 Grad. Die Nacht frisch um 15 Grad. Morgen richtig freundlich.
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0: 14.31 Uhr, eine Minute nach 3:30. Eine Person unterwegs auf der A14 Richtung Magdeburg zwischen dem Rastplatz Sülzegrund und Magdeburg-Sudenburg. Und Pannenauto steht immer noch auf der B100 Richtung Bitterfeld an der Kreuzung nach Braschwitz auf der linken Spur. Ansonsten sieht's gut aus. Blitzer A14 Richtung Schwerin zwischen Wandsleben und Magdeburg-Stadtfeld steht da. B86 in Weißenfels aus Richtung Günstedt kommend und Magdeburg auf dem Bruno-Bayer-Ring. 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
0: Schönen Nachmittag.

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1: Wir unterbrechen für eine Sofortmeldung aus der Verkehrszentrale um 14.35 Uhr. Auf der A14 Richtung Dresden ein sehr langsames Fahrzeug auf der rechten Spur zwischen Halle-Tornau und Halle-Peißen. 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

0: Das sind die besten 80er hier bei Radio Brocken. Sofort mit Limp Bizkit. Die beste Musik für Sachsen-Anhalt. Ganz entspannt.
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0: Das sind die besten 80er hier bei Radio Brocken. Nächste Stunde mit Hall and Oates. Der coole Sound der 90er dabei von Natalie Imbruglia und wir spielen das Beste von heute, Felix Jähn. Das ist die beste Musik für Sachsen-Anhalt nach 3 hier bei Radio Brocken.
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0: Das Wetter für Sachsen-Anhalt in Zemichkau bei Köthen 21 Grad, Sangerhausen 20. Heute Nachmittag, es kann auch mal kurz regnen, die Nacht frisch 15 Grad. Der Wettertrend für Sachsen-Anhalt sagt, morgen Sonntag freundlich 22 Grad, Montag schon wieder wärmer.
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10: Es ist 15 Uhr. Ich bin Helen Martin. Guten Tag. Nach den versuchten Anschlägen auf Umspannwerke sucht die Polizei weiter nach einem 48-jährigen Verdächtigen. Zwei Bekennerschreiben hatten die Ermittler auf seine Spur gebracht. Bundesinnenminister Dobrindt spricht von Klimaterrorismus. Laut ihm gehen die Behörden von einem Einzeltäter aus. In den letzten Tagen hatte es mehrere versuchte Anschläge auf Umspannwerke in NRW und Brandenburg gegeben. Gestern hatte Sachsens Innenministerium mitgeteilt, dass auch im Freistaat Sprengvorrichtungen an zwei Objekten entdeckt wurden. 10 Tage ist die verheerende Sturzflut im Himalaya her. Über 1300 Todesopfer wurden bislang bestätigt, aber die Retter haben die Hoffnung, Überlebende zu finden, noch nicht aufgegeben und das zu Recht. 2 Menschen konnten lebend aus den Trümmern geborgen werden, eine Frau und ein Mann. Schon gestern waren 2 Überlebende gefunden worden. Tausende Menschen werden immer noch vermisst. Cyberkriminelle hatten über 1 Million Daten aus der Berliner Verwaltung geleakt. Jetzt warnt das Bundesamt für IT-Sicherheit vor gezielten Hack-and-Leak-Attacken. Dabei werden zum Beispiel gestohlene Dokumente oder E-Mails zu einem bestimmten Zeitpunkt bewusst veröffentlicht und falsch dargestellt. Das ist insofern brisant, weil Berlin am 20. September ein neues Abgeordnetenhaus wählt. Diesen Klassiker hat es schon länger nicht mehr gegeben in der Fußball-Bundesliga. Der FC Bayern München ist am 2. Spieltag heute Abend zu Gast beim Aufsteiger Schalke 04. Moritz Einzel berichtet.
11: Nach dem 0:3 in Augsburg zum Saisonstart könnte den Schalkern heute gegen die kompromisslos gute Offensive der Bayern noch größeres Unheil drohen. Und Bayern-Keeper Manuel Neuer kehrt an seine alte Wirkungsstätte zurück. Anstoß ist um 18.30 Uhr. Schon ab 15.30 Uhr gibt es folgende Partien: Hoffenheim-Dortmund, Leverkusen gegen Union Berlin, Gladbach-Elversberg, Bremen-Leipzig und Paderborn gegen Freiburg.
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0: Ungesicherte Unfallstelle gibt es auf der A14 Richtung Schwerin zwischen Tangerhütte und Lüderitz. Und mehrere Rehe auf der A38 Richtung Göttingen zwischen dem Kreuz Rippachtal und dem Rastplatz Saaletal. Blitzer stehen A38 Richtung Göttingen bei Merseburg Süd, B245 bei Hackenstedt und Bernburg in der Krumpholzallee. Melden Sie Staus und Blitzer kostenlos unter 08000 52 58 52.
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0: Bisschen im Garten herumwuseln, einfach nur mal alle Viere gerade sein lassen. Mit dabei Mike Oldfield, Anita Hegerland und Sombre von heute. Schönen Nachmittag.

0: Vielleicht setzen Sie auch schon mal einen Kaffee auf. Schönen Nachmittag. Dazu gleich Radio Brocken 90er Hit von Natalie Imbruglia. Die beste Musik für Sachsen-Anhalt.
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0: Richtig viel los bei uns im Land an diesem Wochenende. Die Bahnaktions- und Eisenbahnerlebnistage in Wittenberg. Schauen Sie sich alte und neue Loks mal von innen an, dazu Live-Musik. In Hönstedt, das Winzerfest, genießen Sie da einen guten Tropfen Wein und Programm gibt's auch noch drumherum. Morgen sogar ein Frühshoppen. In Dessau, das Bauhausfest mit Aufführungen, DJ-Sets oder Sie schauen einfach mal im Bistro-Café vorbei. Und auch in Halle wird's ab 18 Uhr besonders bunt bei einem Konzert for free auf dem Marktplatz bei Halle. Dreht auf. Noch mehr Ideen fürs Wochenende finden Sie bei uns immer im Web oder in der App.
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14: Das Wetter für Sachsen-Anhalt. Also in der Nacht merken wir schon so einen kleinen Hauch von Herbst. Da werden es nur 15 Grad. Ziemlich frisch. Morgen zum Wahlsonntag meist freundlich 22 Grad.
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14: Eine Minute nach 3:30 eine ungesicherte Unfallstelle gibt's auf der A2 Richtung Berlin zwischen der Raststätte Börde und Irxleben. Hier ist ein PKW durch die Mittelleitplanke gekracht. Es könnten auch Fahrzeugteile auf der Straße liegen. Und Unfall A14 Richtung Schwerin zwischen Tangerhütte und Lüderitz. Blitzer stehen. B107 in Hohengöhren, B248 bei Kuhfelde und Halle in der Weststraße. 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
14: Schön, dass Sie bei uns sind.

0: Schönen Nachmittag mit Radio Brocken, die beste Musik für Sachsen-Anhalt. Ich bin Sven Distel. Morgen großer Wahltag. Noch nie war eine Landtagswahl so emotional wie diese. Wir haben vorab mal so einen kleinen Stimmungscheck gemacht.
1: Die politische Mitte ist da und sie hat sehr viele gute Argumente. Also ich glaube, wir müssen den Mittelweg selber schaffen. Mit mehr Kommunikation, mit mehr Nächstenliebe.
2: Ich glaube, es gibt schon noch eine gesellschaftliche Mitte, die sich aber stark zurückhält. Sie geht weder zu den einen noch zu den anderen Polarisierenden.
3: Ich glaube, auf regionaler Ebene geht es eher Richtung Zusammenhalten. Auf Bundesebene wird die Spaltung vorangetrieben, aufgrund einer allgemeinen Verdrossenheit mit der Politik.
0: Also vielleicht machen Sie morgen einen schönen Spaziergang und gucken im Wahlbüro vorbei. Und morgen ab 17 Uhr unser Wahlspezial mit Jörn Bastian und unserem Nachrichtenchef Dirk Rosenberg mit allen Prognosen. Schalten Sie gern ein. Radio Brocken ist hier mit Taylor Swift. Aha.

0: Großartig, die Jungs von Coldplay. Bei uns die besten 80er hier bei Radio Brocken. Nächste Stunde mit A. Italienisches Feeling aus den 90ern mit Neck. Und wir spielen das Beste von heute von One Republic. Das ist die beste Musik für Sachsen-Anhalt. Nach 4 hier bei Radio Brocken.
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0: Das Wetter für Sachsen-Anhalt in Zielitz bei Wolmirstedt 20 Grad, Kalbe milde 17 Grad, heute Nacht wieder frisch. Der Wettertrend für Sachsen-Anhalt, morgen Wahlsonntag, das wird richtig freundlich, 22 Grad und der Wind, der hat dann auch nachgelassen. Montag wieder wärmer.
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9: Es ist 16 Uhr. Ich bin Helen Martin. Guten Tag. Welche Folgen wird es wohl haben, dass in Berlin ein riesiges Datenpaket geleakt wurde? Cyberkriminelle hatten über 1 Million Daten der Verwaltung geklaut und vom Senat rund 2 Millionen Euro gefordert. Der hatte abgelehnt. Mehr dazu von Thomas Bremser.
10: Notfallpläne, Personalakten und Anträge sind im sogenannten Darknet einsehbar. Sicherheitsexperten warnen bereits, Kriminelle könnten sich Daten zentraler Einrichtungen verschaffen, etwa um Sabotageakte oder Anschläge zu verüben. Dabei geht es um Infos zur Trinkwasserversorgung, Baupläne oder Notfallleitlinien. Auch persönliche Daten sind zu finden, damit könnten Kriminelle ebenfalls Straftaten begehen.
9: Wenn die AfD morgen die Wahl in Sachsen-Anhalt gewinnen sollte, könnte das schwere Folgen für die Wirtschaft haben. Davor hat der Chef des Instituts der deutschen Wirtschaft, Hüter, in der Rheinischen Post gewarnt. Der sagt, dass die arbeitende Bevölkerung in Sachsen-Anhalt ohne Zuwanderung bis 2045 um etwa ein Viertel schrumpfen würde. Die Zuwanderungspolitik der AfD würde das Land wirtschaftlich vor die Wand fahren. Russlands Präsident Putin hat angeordnet, dass die Luftangriffe auf Kiew für 3 Tage gestoppt werden. Hintergrund ist, dass gerade US-Unterhändler zu Besuch in Moskau sind. Die Pause soll laut dem Kreml morgen beginnen. Die Ukraine hatte zuvor zugesagt, den russischen Luftraum während des Besuchs nicht zu gefährden. Und dann schauen wir noch auf die 2. Fußball-Bundesliga. Da geht ja heute der 4. Spieltag weiter. Tabellenführer Nürnberg hat das erste Mal in dieser Saison Punkte liegen lassen. Bei Kiel gab es ein 2:2. Torreich war es bei Bundesliga-Absteiger Wolfsburg und Aufsteiger Cottbus. Die haben sich 4:4 getrennt. Außerdem hat Kaiserslautern 3:0 daheim gegen Darmstadt gewonnen. 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
0: Unfall auf der A14 Richtung Schwerin zwischen Tangerhütte und Lüderitz. Ansonsten sieht's gut aus. Blitzer stehen A14 Richtung Schwerin zwischen Wandsleben und Magdeburg-Stadtfeld. B184 in Dessau aus Richtung Roßlau kommend und Merseburg am Gerichtshain. Melden Sie Staus und Blitzer kostenlos unter 08000 52 58 52.
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0: Ach, so ein Stück Pflaumenkuchen, da ist nichts einzuwenden gegen. Ne? Schönen Nachmittag. Dazu David Guetta, Sia, das Beste von heute und 90er-Hit von Neck.

Wir unterbrechen für eine Sofortmeldung aus der Verkehrszentrale um 16.07 Uhr auf der B181 in Merseburg. Das ist die Naumburger Straße. Hier sind 4 Ziegen auf der Fahrbahn. 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

Pressure. Queen und David Bowie bei Radio Brocken, die beste Musik für Sachsen-Anhalt. Und Freddy, wo immer du auch gerade bist, heute wäre der größte Entertainer der Welt 80 Jahre alt geworden. Passend dazu gibt's ein neues Buch, Freddie Mercury, ein Leben in Songs. Seine engste Vertraute und Freundin Mary Austin hat dafür erstmals ihr privates Archiv geöffnet mit handschriftlichen Textentwürfen auf servierten Notizen und persönliche Fotos. Faszinierend zu sehen, wie aus so ein paar gekritzelten Zeilen echte Welthits entstanden sind. Ne? Oder vielleicht ist das ja eine Idee für Sie. Schauen Sie sich Bohemian Rhapsody an. Der läuft auf Disney Plus und bei Netflix. Radio Brocken ist hier mit Soft Cell, die besten 80er.

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17: Das Wetter für Sachsen-Anhalt, die Nacht frisch um 15 Grad. Morgen zum Wahlsonntag meist freundlich 22 Grad.
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17: Eine Minute nach 16:30, Unfall A14 Richtung Schwerin zwischen Tangerhütte und Lüderitz. 4 Ziegen sind ausgebüxt auf der B181 unterwegs bei Merseburg zwischen Neumarkt und Leipziger Straße. Und mehrere Demonstrationen finden heute in Halle oder Veranstaltungen statt. Ab 17 Uhr kommt es immer mal wieder zu Behinderungen beim Verkehr. So, Blitzer. A2 Richtung Berlin an der Raststätte Buckautal. Langweddingen am Jubelberg und Steigraf Friedensstraße. 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
17: Schönen Nachmittag.

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Verbringen Sie Ihr Wochenende gern mit uns, mit Radio Brocken, die beste Musik für Sachsen-Anhalt. Auch morgen gibt's unseren Marc Angerstein wieder mit seinem Gute-Laune-Sonntag, wegen der Wahl etwas verkürzt. Dafür gibt's wieder jede Menge abzustauben. Die Bingo-Baumpflanz-Aktion geht in die nächste Runde. Sie schauen sich vor Free die Pyro-Games nächste Woche in Ferropolis an oder lassen sich bei der Landesgartenschau in Leinefelde-Worbis inspirieren. Morgen ab 8 wird's Radio angemacht und ab 17 Uhr unser Wahlspezial. Radio Brocken ist hier mit Carrie Hilson.

0: Das sind die besten 80er hier bei Radio Brocken. Nächste Stunde mit den Eurythmics. Der coole Sound der 90er dabei. The Verve. Und wir spielen das Beste von heute von Alle Farben und Graham Candy. Das ist die beste Musik für Sachsen-Anhalt. Naht 5.
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4: Das Wetter für Sachsen-Anhalt in Muro bei Zerbst 19 Grad, Querfo 20. Heute Nacht, es wird ziemlich frisch, 15 Grad. Der Wettertrend für Sachsen-Anhalt, morgen am Wahlsonntag freundlich, 22 Grad, auch nicht mehr so windig, Montag wieder wärmer.
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6: Es ist 17 Uhr. Ich bin Helen Martin. Guten Tag. Einen Tag vor der Landtagswahl in Sachsen-Anhalt haben tausende Menschen in Magdeburg für Demokratie und Weltoffenheit demonstriert. Laut der Polizei waren rund 6000 Menschen schon da, bevor das Demokratiefest auf dem Domplatz begonnen hatte. Bei der Veranstaltung gibt's neben Reden auch Musik, zum Beispiel treten die Prinzen auf. Zu der Kundgebung hatte ein breites Bündnis aus Gewerkschaften und Zivilgesellschaft aufgerufen. In aktuellen Umfragen liegt die AfD deutlich vorne. Es geht um Gespräche über ein Friedensabkommen zwischen Russland und der Ukraine. In Moskau sind US-Unterhändler eingetroffen, um sich wohl mit Russlands Präsident Putin zu treffen. Morgen wollen die Unterhändler dann weiter nach Kiew reisen. Russland will für 3 Tage auf Angriffe auf die ukrainische Hauptstadt verzichten. Zuvor hatte auch der ukrainische Präsident Zelensky angekündigt, dass es während des Besuchs keine Angriffe geben wird. Die Polizei fahndet weiter mit Hochdruck nach einem Mann, der Sabotageaktionen gegen das Stromnetz verübt haben soll. Gesucht wird ein 48-Jähriger, der aus NRW kommt. Mehr dazu von Thomas Bremser.
7: Ein Spezialeinsatzkommando hatte zwar den zu einer Art Wohnmobil umgebauten Lastwagen des Verdächtigen gefunden, ihn selbst aber nicht. Vorfälle gab es bislang in Brandenburg und Nordrhein-Westfalen. Neu hinzugekommen sind Funde nördlich von Bautzen in Sachsen. Dort sicherte die Polizei an 2 Stellen 4 unbekannte Sprengvorrichtungen. Die Hinweise auf mehrere Tatorte kamen aus den Bekennerschreiben des Gesuchten. Bundesinnenminister Dobrindt geht von einem Einzeltäter aus und spricht von Klimaterrorismus.
6: Und zur 2. Fußball-Bundesliga. Da bleibt Tabellenführer Nürnberg zwar ungeschlagen, allerdings musste sich der Club die Punkte heute teilen. Bei Kiel gab es ein 2:2. Außerdem hat Wolfsburg daheim eine 3:0-Führung gegen Cottbus noch verspielt. Am Ende stand es 4:4. Und Kaiserslautern und Darmstadt haben sich 3:0 getrennt. 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
4: Ungesicherte Unfallstelle auf der A14 Richtung Magdeburg bei Kolbitz. Die Autos stehen noch auf der Fahrbahn. 4 Ziegen ausgebüxt auf der B181 bei Merseburg an der Schnitzelhütte. Und gleich mehrere Demonstrationen gibt es jetzt in Halle bis ca. 22 Uhr. Blitzer stehen B250 zwischen Querfurt und Niederschmoon. In Langweddingen am Jubelberg und in Steigra in der Friedensstraße. Melden Sie Staus und Blitzer kostenlos unter 08000 52 58 52.
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4: Die Wohnung glänzt wieder, Auto sowieso. Dann gehen wir zum gemütlichen Teil vom Wochenende über mit 90er-Hit von The Wolf, Bebe Rexha und Faithless.

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0: Das sind die besten 80er hier bei Radio Brocken, gleich auch mit John Farnham.
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10: Das Wetter für Sachsen-Anhalt, die Nacht frisch um 15 Grad. Morgen zum Wahlsonntag viel Sonne, freundlich 22 Grad.
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10: Eine Minute nach 5:30. Unfall auf der A14 Richtung Magdeburg bei Kolbitz. Vier Ziegen ausgebüxt auf der B181 bei Merseburg an der Schnitzelhütte und mehrere Demonstrationen derzeit in Halle bis 22 Uhr. Blitze stehen B250 zwischen Querfurt und Niederschmoden, Langweddingen am Jubelberg und Steigra in der Friedensstraße. 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
10: Schönen Samstag.

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Ugly Kid Joe bei Radio Brocken. Ich bin Sven Distel, machen sich einen schönen Abend mit der besten Musik für Sachsen-Anhalt. Morgen großer Tag für uns alle. Also vielleicht machen Sie einen kleinen Spaziergang direkt zum nächsten Wahllokal. Ab 17 Uhr morgen unser Wahlspezial. Wir freuen uns drüber, wenn Sie mit dabei sind, direkt nach unserem Mark Angerstein. Wir hören uns nächste Woche wieder, wenn Sie mögen. Schönes Wochenende.

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10: Es ist 18 Uhr. Ich bin Helen Martin. Guten Abend. 3 Tage lang soll es keine russischen Angriffe auf die ukrainische Hauptstadt Kiew geben. Das hat Russlands Präsident Putin angekündigt. Hintergrund sind Gespräche mit US-Unterhändlern, die mittlerweile in Moskau eingetroffen sind. Es geht um ein mögliches Friedensabkommen zwischen Russland und der Ukraine. Morgen wollen die Unterhändler wohl weiter nach Kiew reisen. Die Ukraine hatte zuvor zugesagt, den russischen Luftraum während des Besuchs nicht zu gefährden. Cyberkriminelle hatten über 1 Million Daten der Berliner Verwaltung geklaut und sie ins Darknet gestellt. Das Bundesamt für Sicherheit in der Informationstechnik weist deshalb auf eine erhöhte Bedrohungslage hin. Ronny Thorau berichtet aus Berlin.
11: IT-Experten sprechen teilweise von grober Fahrlässigkeit in der Berliner Verwaltung. Die von Hackern im Darknet geleakten Dateien sollen personenbezogene Daten enthalten, die Kriminelle etwa für Identitätsdiebstahl benutzen könnten. Außerdem geht es nach Medienberichten um sicherheitsrelevante Daten, etwa über Heizkraftwerke, Tanklager, Stromanlagen, die Wasserversorgung und Rüstungsunternehmen.
10: Sachsen-Anhalt wählt morgen einen neuen Landtag. In Umfragen liegt die AfD ja deutlich vorne. Heute sind in Magdeburg tausende Menschen zusammengekommen, um für Demokratie und Weltoffenheit zu demonstrieren. Dazu aufgerufen hatte ein breites Bündnis aus Gewerkschaften und Zivilgesellschaft. Und dann schauen wir noch zur Fußball-Bundesliga. Da hat Dortmund das Spiel auswärts bei Hoffenheim noch gedreht. 3:2 stand es am Ende aus Sicht des BVB. Die weiteren Ergebnisse: Leverkusen, Union Berlin 4:0, Mönchengladbach, Elversberg 3:4, Bremen, Leipzig 3:1 und Paderborn, Freiburg 0:1. Ab 18.30 Uhr treffen dann noch 2 alte Bekannte aufeinander. Aufsteiger Schalke hat den FC Bayern zu Gast. 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
10: Es ist 19 Uhr. Ich bin Helen Martin. Guten Abend. Einen Tag vor der Wahl in Sachsen-Anhalt hat Bundeskanzler Merz eine bessere Auseinandersetzung mit der AfD gefordert. Man müsste sich sowohl mit den Positionen als auch mit der Wortwahl der Partei befassen, so Merz bei einer Veranstaltung. Außerdem hat er betont:
11: Wir lassen uns von diesen Leuten die Bundesrepublik Deutschland und alles das, was wir in den letzten Jahren und Jahrzehnten erreicht haben, bei allen Fehlern, die es gibt, bei allen Problemen, die wir haben, aber wir lassen uns von diesen Leuten unser Land nicht kaputtreden.
10: Hintergrund war die Aussage eines AfD-Politikers, der wörtlich gesagt hatte, der Staat sei ein nach Dope stinkender fauler Assi. 10 Tage nach der verheerenden Sturzflut im Himalaya haben Rettungskräfte 2 Überlebende gefunden, eine Frau und einen Mann. Laut den Behörden war die Frau aus einem verschütteten Haus gerettet worden. Der Mann konnte aus einem Tunnel einer Wasserkraftanlage gerettet werden. Bereits gestern konnten 2 Menschen lebend aus den Trümmern geborgen werden. Immer noch werden tausende Menschen vermisst. Über 1300 Todesopfer sind bislang bestätigt. Ermittler haben an 2 Umspannwerken in Sachsen 12 Sprengvorrichtungen gefunden. Laut den Behörden wird jetzt geprüft, ob es eine Verbindung zu den Vorfällen in NRW und Brandenburg gibt. Da gehen die Fahnder davon aus, dass ein 48-Jähriger aus NRW dahinter steckt. Bei ihm war ein Bekennerschreiben gefunden worden. Bundesinnenminister Dobrindt spricht von Klimaextremismus. Zum Fußball, da wurde die 2. Runde des DFB-Pokals ausgelost. Unter anderem empfängt der FC Bayern Magdeburg, Dortmund bekommt es mit Bremen zu tun, Schalke muss nach Dresden und Regionalligist Jeddelo 2 hat Hertha zu Gast. Und noch die Ergebnisse aus der Bundesliga: Hoffenheim-Dortmund 2:3, Mönchengladbach-Elversberg 3:4, Bremen-Leipzig 3:1, Leverkusen-Union-Berlin 4:0 und Paderborn-Freiburg 0:1. 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
4: Es ist 20 Uhr. Ich bin Helen Martin. Guten Abend. Sachsen-Anhalt wählt morgen einen neuen Landtag und in Umfragen liegt die AfD ja deutlich vorne. Heute sind in Magdeburg tausende Menschen zusammengekommen, um für Demokratie und Weltoffenheit zu demonstrieren. Laut den Veranstaltern waren bis zu 20.000 Menschen beim Demokratiefestival auf dem Domplatz dabei. Die Polizei spricht von 10.000 Teilnehmenden. Zu der Kundgebung aufgerufen hatte ein breites Bündnis aus Gewerkschaften und Zivilgesellschaft. Russlands Präsident Putin hat einen vorübergehenden Stopp der Luftangriffe auf Kiew angeordnet. Grund ist ein Besuch von den US-Unterhändlern Steve Witkoff und Jared Kushner in Moskau. Morgen reisen sie nach Kiew. Ulf Mauder berichtet.
5: Witkoff und Trumps Schwiegersohn Kushner wollen mit Putin über neue Vorschläge für Friedensverhandlungen im Ukraine-Krieg sprechen. Damit Witkoff und Kushner dann mit dem Flugzeug überhaupt erstmals in die Ukraine reisen können, hat Putin eine dreitägige Waffenruhe angeordnet. Allerdings nur für die Hauptstadt Kiew.
4: Über 1 Million gestohlene Daten aus der Berliner Verwaltung sind im Netz gelandet. Das Bundesamt für Sicherheit in der Informationstechnik warnt deshalb vor gezielten Phishing-Angriffen auf die Betroffenen. Kurz vor der Abgeordnetenhauswahl am 20. September könnten außerdem die Daten auch politisch missbraucht werden. Die Ermittler gehen bei dem Angriff von einem finanziellen Motiv aus. Die Hacker hatten den Senat erpresst. Zum Fußball, da wurde die zweite Runde des DFB-Pokals ausgelost. Unter anderem empfängt der FC Bayern Magdeburg, Dortmund bekommt es mit Bremen zu tun, Schalke muss nach Dresden und Regionalligist Jeddelo 2 hat Hertha zu Gast. Und noch die Ergebnisse aus der Bundesliga, Hoffenheim-Dortmund 2:3, Mönchengladbach-Elversberg 3:4, Bremen-Leipzig 3:1, Leverkusen-Union-Berlin 4:0 und Paderborn-Freiburg 0:1.
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1: Es ist 21 Uhr. Ich bin Helen Martin. Guten Abend. Die sächsische Polizei hat Details zu den versuchten Anschlägen auf das Stromnetz in den Landkreisen Bautzen und Görlitz bekannt gegeben. Dort waren an zwei Umspannwerken 12 selbstgebaute Sprengvorrichtungen gefunden und entschärft worden. Die Ermittler prüfen, ob es einen Zusammenhang mit den Vorfällen in Brandenburg und NRW gibt. Gefahndet wird nach einem 48 Jahre alten Mann, der sich zu den Anschlägen bekannt hatte. In seiner Wohnung war Sprengstoff gefunden worden. Einen Tag vor der Wahl in Sachsen-Anhalt hat Bundeskanzler Merz eine bessere Auseinandersetzung mit der AfD gefordert. Man müsse sich sowohl mit den Positionen als auch mit der Wortwahl der Partei befassen, so Merz bei einer Veranstaltung. Außerdem hat er betont:
2: Wir lassen uns von diesen Leuten, die Bundesrepublik Deutschland und alles das, was wir in den letzten Jahren und Jahrzehnten erreicht haben, bei allen Fehlern, die es gibt, bei allen Problemen, die wir haben, aber wir lassen uns von diesen Leuten unser Land nicht kaputtreden.
1: Hintergrund war die Aussage eines AfD-Politikers, der wörtlich gesagt hatte, der Staat sei ein nach Dope stinkender fauler Assi. 3 Tage lang soll es keine russischen Angriffe auf die ukrainische Hauptstadt Kiew geben. Das hat Russlands Präsident Putin angekündigt. Hintergrund sind Gespräche mit US-Unterhändlern. Es geht um ein mögliches Friedensabkommen zwischen Russland und der Ukraine. Morgen wollen die Unterhändler wohl weiter nach Kiew reisen. Die Ukraine hatte zuvor zugesagt, den russischen Luftraum während des Besuchs nicht zu gefährden. Und noch zur Fußball-Bundesliga. Da hat der FC Bayern auf Schalke Punkte liegen lassen. Der Rekordmeister kam beim Aufsteiger nicht über ein 0:0 hinaus. Die weiteren Ergebnisse: Hoffenheim-Dortmund 2:3, Leverkusen-Union Berlin 4:0, Mönchengladbach-Elversberg 3:4, Bremen-Leipzig 3:1 und Paderborn-Freiburg 0:1. Und zum Basketball, da hat die deutsche Frauennationalmannschaft bei der Heim-WM gegen Japan mit 74:58 gewonnen. 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
1: Es ist 22 Uhr, ich bin Hendrik Daum. Einen Tag vor der Landtagswahl haben in Sachsen-Anhalt in mehreren Städten Demonstrationen und Feste für Demokratie und Vielfalt stattgefunden. Auf dem Domplatz in Magdeburg versammelten sich tausende Teilnehmer zu einem Demokratiefestival. Veranstalter war das Bündnis Sachsen-Anhalt weltoffen. Initiativen, Vereine, Verbände und Einzelpersonen wollten mit der Aktion ein Zeichen setzen für Demokratie und Vielfalt. In Moskau haben neue Gespräche über ein mögliches Friedensabkommen zwischen Russland und der Ukraine begonnen. Der russische Präsident Putin hat dazu die beiden US-Unterhändler Witkow und Kushner zu Gast. Einzelheiten sind bislang nicht bekannt. Morgen wollen die Unterhändler weiter in die ukrainische Hauptstadt Kiew reisen. Zuvor hatte Putin angekündigt, dass es während der Gespräche keine Luftangriffe auf Kiew geben soll. 10 Tage nach der verheerenden Sturzflut im Himalaya haben Rettungskräfte 2 Überlebende gefunden, eine Frau und einen Mann. Laut den Behörden war die Frau aus einem verschütteten Haus gerettet worden. Der Mann konnte aus einem Tunnel einer Wasserkraftanlage gerettet werden. Bereits gestern konnten 2 Menschen lebend aus den Trümmern geborgen werden. Immer noch werden tausende Menschen vermisst. Über 1.300 Todesopfer sind bislang bestätigt. In der Fußball-Bundesliga hat der FC Bayern auf Schalke überraschend Punkte liegen lassen. Der Rekordmeister kam am Abend beim Aufsteiger nicht über ein 0:0 hinaus. Die weiteren Ergebnisse: Hoffenheim-Dortmund 2:3, Leverkusen-Union Berlin 4:0, Mönchengladbach-Elversberg 3:4, Bremen-Leipzig 3:1 und Paderborn-Freiburg 0:1. 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
1: Es ist 23 Uhr, ich bin Hendrik Daum. Morgen wird in Sachsen-Anhalt ein neuer Landtag gewählt. In Umfragen führt die AfD deutlich. Sie könnte sogar erstmals in einem Bundesland die absolute Mehrheit erringen und den Ministerpräsidenten stellen. In der Landeshauptstadt Magdeburg sind heute tausende Menschen auf die Straße gegangen, um für Demokratie und Weltoffenheit zu demonstrieren. Ronny Thorau berichtet.
2: Bunt statt braun stand beispielsweise auf den Plakaten der Magdeburger Demonstranten. Redner wie Klimaaktivistin Luisa Neubauer kritisierten das Aufweichen der sogenannten Brandmauer gegen die AfD. Die veranstaltete nur wenig entfernt ihren Wahlkampfabschluss, gibt sich siegesgewiss. Spitzenkandidat Ulrich Siegmund betonte zuletzt allerdings auffällig, dass er nur mit einer sicheren, absoluten Mehrheit wirklich regieren will. In Umfragen sieht es danach nicht aus. Aber nach einem deutlichen Wahlsieg der Rechten, der, wenn auch im Ausland, wohl Schlagzeilen machen dürfte.
1: In Moskau sind am Abend die US-Unterhändler Witkoff und Kushner im Kreml mit dem russischen Präsidenten Putin zusammengekommen, um über einen Frieden in der Ukraine zu sprechen. Offenbar legen sie neue Vorschläge vor, über die aber nichts bekannt ist. Putin sagte, die Situation sei nicht einfach. Er hatte zuvor angekündigt, Angriffe auf die Ukraine für 3 Tage auszusetzen. Morgen reisen Witkoff und Kushner nach Kiew, um den ukrainischen Präsidenten Selenskyj zu treffen. In der Fußball-Bundesliga hat der FC Bayern auf Schalke überraschend Punkte liegen lassen. Die Münchner kamen am Abend beim Aufsteiger nicht über ein 0:0 hinaus. Die weiteren Ergebnisse vom Samstag: Hoffenheim-Dortmund 2:3, Leverkusen-Union Berlin 4:0, Gladbach-Elversberg 3:4, Bremen-Leipzig 3:1 und Paderborn-Freiburg 0:1. 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
1: Es ist 23 Uhr. Ich bin Hendrik Daum. Morgen wird in Sachsen-Anhalt ein neuer Landtag gewählt. In Umfragen führt die AfD deutlich. Sie könnte sogar erstmals in einem Bundesland die absolute Mehrheit erringen und den Ministerpräsidenten stellen. In der Landeshauptstadt Magdeburg sind heute tausende Menschen auf die Straße gegangen, um für Demokratie und Weltoffenheit zu demonstrieren. Ronny Thorau berichtet.
2: Bunt statt Braun stand beispielsweise auf den Plakaten der Magdeburger Demonstranten. Redner wie Klimaaktivistin Luisa Neubauer kritisierten das Aufweichen der sogenannten Brandmauer gegen die AfD. Die veranstaltete nur wenig entfernt ihren Wahlkampfabschluss, gibt sich siegesgewiss. Spitzenkandidat Ulrich Siegmund betonte zuletzt allerdings auffällig, dass er nur mit einer sicheren absoluten Mehrheit wirklich regieren will. In Umfragen sieht es danach nicht aus. Aber nach einem deutlichen Wahlsieg der Rechten, der, wenn auch im Ausland, wohl Schlagzeilen machen dürfte.
1: In Moskau sind am Abend die US-Unterhändler Witkow und Kushner im Kreml mit dem russischen Präsidenten Putin zusammengekommen, um über einen Frieden in der Ukraine zu sprechen. Offenbar legen sie neue Vorschläge vor, über die aber nichts bekannt ist. Putin sagte, die Situation sei nicht einfach. Er hatte zuvor angekündigt, Angriffe auf die Ukraine für 3 Tage auszusetzen. Morgen reisen Witkow und Kushner nach Kiew, um den ukrainischen Präsidenten Selenskyj zu treffen. In der Fußball-Bundesliga hat der FC Bayern auf Schalke überraschend Punkte liegen lassen. Die Münchner kamen am Abend beim Aufsteiger nicht über ein 0:0 hinaus. Die weiteren Ergebnisse vom Samstag: Hoffenheim-Dortmund 2:3, Leverkusen-Union Berlin 4:0, Gladbach-Elversberg 3:4, Bremen-Leipzig 3:1 und Paderborn-Freiburg 0:1. 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
1: Es ist 1 Uhr, ich bin Hendrik Daum. Einen Tag vor der heutigen Landtagswahl in Sachsen-Anhalt sind in der Landeshauptstadt Magdeburg Tausende auf die Straße gegangen, um für Demokratie und Weltoffenheit zu demonstrieren. Auf dem Domplatz in Magdeburg versammelten sich laut Polizei etwa 8.000 Menschen, die Veranstalter sprachen von bis zu 20.000. Zu der Kundgebung hatte ein breites Bündnis aus Gewerkschaften und Zivilgesellschaft aufgerufen. Auch in anderen Städten Sachsen-Anhalts fanden Veranstaltungen für Demokratie und Vielfalt statt. Riesenjubel am späten Abend in Ottobrunn bei München. Die Spektrum-Trägerrakete des bayerischen Raumfahrtunternehmens ISA Aerospace ist erfolgreich ins All gestartet. Die Rakete hob kurz nach 22 Uhr vom norwegischen Weltraumbahnhof Andøya ab und erreichte, wie erhofft, die Erdumlaufbahn. Deutschland kann Raumfahrt, schrieb Bundesforschungsministerin Baer auf der Plattform X. Dass erstmals eine deutsche Trägerrakete den Erdorbit erreicht habe, sei ein Meilenstein. In Moskau sind am Abend die US-Unterhändler Witkow und Kushner im Kreml mit dem russischen Präsidenten Putin zusammengekommen, um über einen Frieden in der Ukraine zu sprechen. Offenbar haben sie neue Vorschläge vorgelegt. Putin sagte, die Situation sei nicht einfach. Er hatte zuvor angekündigt, Angriffe auf die Ukraine für 3 Tage auszusetzen. Heute reisen Witkow und Kushner nach Kiew, um dort den ukrainischen Präsidenten Selenskyj zu treffen. In der Fußball-Bundesliga hat der FC Bayern auf Schalke überraschend Punkte liegen lassen. Die Münchner kamen am Abend beim Aufsteiger nicht über ein 0:0 hinaus. Die weiteren Ergebnisse vom Samstag: Hoffenheim-Dortmund 2:3, Leverkusen-Union Berlin 4:0, Gladbach-Elversberg 3:4, Bremen-Leipzig 3:1 und Paderborn-Freiburg 0:1. 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